0: Es ist 2 Uhr und 27 Minuten. 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
1: Am frühen Morgen ist es bei uns meist grau und stellenweise feucht. Örtlich gibt es noch etwas Regen oder Nebelfelder. Später lockert es zwischen Donau und den Alpen zeitweise auf. Zwischen Nordschwaben und dem Allgäu gibt es am Nachmittag erneut teils kräftige Gewitter, bei warmen 25 bis 27 Grad. Am Abend ziehen gebietsweise weitere Schauer durch. Der Radio Schwaben 3-Tage-Trend: Morgen gibt es erst freundliches Wetter. Später nehmen Schauer und einzelne Gewitter wieder zu. Am Wochenende bleibt es von früh an wechselhaft mit Schauern und nur kurzen Auflockerungen. Und zum Wochenstart zeigt sich der Himmel oft grau. Dazu ist es deutlich frischer, mit teils nur 9 bis 11 Grad. Derzeit in Dinkelscherben 17 Grad und trüb, in Erkheim 16 und in Illertissen 17 Grad.
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1: Aktuell sind uns keine Verkehrsbehinderungen und keine Blitzer bekannt. Weiterhin eine gute Fahrt.

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1: Früh am Morgen ist es vielerorts grau, teils mit Nebelfeldern. Zwischen Donau und den Alpen gibt es anfangs auch einzelne Schauer. Im Donautal und in den Tallagen hält sich das Grau etwas länger. Vormittags lockert es in Bayerisch-Schwaben und im Allgäu mehr und mehr auf. Ab Mittag bilden sich neue Quellwolken. Später sind vor allem Richtung Allgäu und rund um Augsburg einzelne Gewitter möglich. Davor wird es warm mit 25 bis 27 Grad. Der Radio Schwaben 3-Tage-Trend. Morgen geht es freundlich los. Später ziehen wieder Schauer und einzelne Gewitter durch. Am Sonntag wird es wechselhaft mit wiederholten Schauern und nur noch 19 bis 20 Grad. Zum Wochenstart setzt sich meist bedecktes und etwas kühleres Wetter fort. In Augsburg sind es 17 Grad und trocken, in Nesselwang 18 Grad und bedeckt, sowie in Wemding 16 Grad.
0: Es ist 2 Uhr und 58 Minuten. 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
2: Ich bin Moritz Einzel. Die geplante Zuckersteuer soll wohl schon im kommenden Jahr 650 Millionen Euro einbringen. Bundesgesundheitsministerin Warken sagte dem Redaktionsnetzwerk Deutschland, so sollten die gesetzlichen Krankenkassen gestärkt und Versicherte entlastet werden. Den Plänen zufolge soll bei Getränken mit einem Zuckergehalt zwischen 5 und 8 Gramm je 100 Milliliter ab 2027 ein Satz von 26 Cent je Liter fällig werden. Über 8 Gramm soll ein Satz von 32 Cent pro Liter gelten. Zuletzt lief es nicht so gut in den deutsch-französischen Beziehungen. Ein großes Regierungstreffen im Rheinland soll neue Impulse bringen. Einer der Schwerpunkte dürfte dabei die Kooperation im Verteidigungsbereich sein. Diana Kramer berichtet.
3: Zuerst tagt am Morgen der deutsch-französische Verteidigungs- und Sicherheitsrat auf dem Fliegerhorst Nörvenich unter Leitung von Bundeskanzler Merz und Frankreichs Präsident Macron. Bei einem Treffen der beiden hatte Macron am Abend erklärt, er wolle neuen Schwung in die Zusammenarbeit bringen und bei internationalen Schlüsselthemen mit Berlin an einem Strang ziehen. Zweiter Schauplatz ist heute Schloss Augustusburg in Brühl. Dort tagt am Vormittag der sogenannte Ministerrat.
2: Der private Bahnbetreiber Agilis soll ab 2030 das Verkehrsnetz des Regionalverkehrs Mainfranken betreiben. Das Unternehmen habe den Zuschlag der Bayerischen Eisenbahngesellschaft erhalten und werde damit zum größten privaten Betreiber im Schienennahverkehr Bayerns, teilte Agilis mit. Das Netz werde die Ballungsräume Nürnberg und Frankfurt sowie Schweinfurt, Bamberg und Würzburg verbinden. Zwei Weltkriegsbomben, die in der Nähe von Neu-Ulm entdeckt wurden, sind keine Gefahr mehr. Ein Blindgänger wurde am Abend entschärft, der andere gesprengt, wie ein Stadtsprecher sagte. Sperrungen auf der Bundesstraße 10 seien aufgehoben, der Verkehr rolle wieder. Die beiden Bomben waren bei Sondierungsarbeiten im Fuhler Ried gefunden worden.
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1: Es sieht gut aus auf den Straßen. Das Radio Schwaben Verkehrsradar meldet keine Behinderungen und keine Blitzer.
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0: Es ist 3 Uhr und 26 Minuten. 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
1: Zum Start in diesen frühen Morgen gibt es bei uns noch einzelne Schauer. Danach zeigt sich zwischen den Wolken auch mal die Sonne. Am Nachmittag wird es mit 25 bis 27 Grad warm. Örtlich sind Gewitter dabei. Der Radio Schwaben 3-Tage-Trend. Morgen ist es in Bayerisch-Schwaben und dem Allgäu erst freundlich. Später entwickeln sich wieder Schauer und einzelne Gewitter. Am Abend lockert es stellenweise auf. Am Sonntag geht es wechselhaft mit einzelnen Schauern weiter. Zum Wochenstart überwiegen dichte Wolken. Mit 20 bis 21 Grad ist es spürbar kühler. Derzeit in Rehling 17 Grad, in Steingaden 15 Grad und trocken, sowie in Monheim 17 Grad.
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1: Auf der A8 Stuttgart Richtung München ist zwischen Augsburg West und Augsburg Ost wegen Reinigungsarbeiten der rechte Fahrstreifen gesperrt. Aktuell sind keine Radarfallen aufgebaut. Gute und sichere Fahrt.
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1: Zum Start in den Tag gibt es bei uns viele Wolken und örtlich auch Nebelfelder. Am Vormittag zeigt sich zeitweise die Sonne. Ab Mittag ziehen vor allem südlich der Donau und im Allgäu wieder Schauer und einzelne kräftige Gewitter durch. Dazwischen wird es warm mit 25 bis 27 Grad. Der Radio Schwaben 3-Tage-Trend. Morgen folgt nach freundlichem Beginn neuer Regen mit Schauern und Gewittern, am ehesten ab Mittag. Am Sonntag ist es wechselhaft mit weiteren Schauern und nur kurzen Auflockerungen. Zum Wochenstart überwiegen in Bayerisch Schwaben und dem Allgäu dichte Wolken. Dazu ist es mit 20 bis 21 Grad deutlich frischer. Im Moment in Königsbrunn 15 Grad bei starker Bewölkung. In Mindelheim 15 Grad bei vielen Wolken und in Wallerstein 18 Grad.
0: Es ist 3 Uhr und 57 Minuten. 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
2: Ich bin Moritz Einzel. Der Chef des Sozialflügels der CDU, Radke, hat gefordert, die Krankschreibungsregel ab dem ersten Tag zurückzunehmen. Den Funke-Zeitungen sagte der CDA-Vorsitzende, es gehöre zu einer guten Fehlerkultur, sagen zu können, an dieser Stelle haben wir uns verrannt. Aus Radkes Sicht stehen Ertrag und öffentlicher Streitwert in diesem Fall in keinem Verhältnis mehr zueinander. Die Entscheidung von Unionsfraktionschef Spahn und seinem Ehemann, ein Kind durch eine Leihmutter in den USA zu bekommen, sorgt politisch für viel Unmut. Der Chef der Seniorenunion Hüppe hat sich persönlich geschockt gezeigt. Im Spiegel schlug er vor, in Deutschland auch die Leihmutterschaft im Ausland zu verbieten. Der grünen Gesundheitsexperte Dahmen sprach mit dem Redaktionsnetzwerk Deutschland und warf Spahn Doppelmoral vor. Bundesaußenminister Wadefuhl hat Finnland besucht. Dabei sicherte er Deutschlands Unterstützung zu, wer die finnische Grenze schütze, schütze die Sicherheit Europas, so Wadefuhl.
3: Denn wer heute glaubt, Sicherheit beginne erst an der eigenen Landesgrenze, hat die Realität unserer Sicherheitslage nicht verstanden. Sie beginnt hier, an den Außengrenzen der Europäischen Union und der NATO.
2: Sicherheit könne es nur gegen Russland geben, so Wadefuhl. Der CDU-Politiker lobte den finnischen Zivilschutz. Davon könne sich Deutschland eine große Scheibe abschneiden. Von der Vorsorge in Finnland könne man viel lernen. Finnland hat eine gut 1300 Kilometer lange Grenze zu Russland. Die britische Regierungspartei Labour bekommt heute einen neuen Vorsitzenden. Die Kür des früheren Bürgermeisters von Greater Manchester, Andy Burnham, ist ohne Gegenkandidaten Formsache. In der Folge wird der 56-Jährige am kommenden Montag von König Charles mit der Regierungsbildung beauftragt werden. Burnham folgt auf Keir Starmer, der im Juni als Parteichef zurückgetreten war.
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1: Auf der A8 Stuttgart Richtung München ist zwischen Augsburg-West und Augsburg-Ost wegen Reinigungsarbeiten der rechte Fahrstreifen gesperrt. Im Moment gibt es keine Geschwindigkeitskontrollen. Die kostenfreie Verkehrs- und Blitzer-Hotline 08000 11 82 11.
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0: Es ist 4 Uhr und 27 Minuten. 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
1: Zum Start in den Tag ist es meist dicht bewölkt. Am frühen Morgen gibt es höchstens im Oberallgäu noch einzelne Schauer. Sonst lockert es im Laufe des Vormittags nur zögerlich auf. Bis zum Mittag werden 25 bis 27 Grad erreicht. Danach entwickeln sich erst örtliche Schauer, später auch Gewitter und zum Abend hin ist es vor allem Richtung Allgäu erneut unbeständig.
0: Der Radio Schwaben 3-Tage-Trend.
1: Morgen ist es erst noch oft trocken. Am Nachmittag ziehen wieder Schauer und einzelne Gewitter durch. Abends gibt es Auflockerungen. Am Sonntag fällt am Vormittag stellenweise Regen. Später ist es wechselhaft mit etwas Sonne. Und zum Wochenstart ist es in Bayerisch-Schwaben und dem Allgäu meist bedeckt und mit 20 bis 21 Grad spürbar kühler. Aktuell meldet Meitingen 17 Grad und trocken. In Lindau sind es 20 Grad, in Buttenwiesen 17 Grad.
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1: Auf der A8 Stuttgart Richtung München ist zwischen Augsburg West und Augsburg Ost wegen Reinigungsarbeiten der rechte Fahrstreifen gesperrt. Wir haben nur einen Blitzer vorliegen, auf der B2 bei Donauwörth. Gute Fahrt mit Radio Schwaben.
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1: Zum Start in diesen Freitag gibt es erst noch viel Grau. Am frühen Morgen sind am Alpenrand noch einzelne Schauer dabei. Später zeigt sich kurz die Sonne, ehe sich ab Mittag vor allem südlich der Donau wieder Schauer und teils kräftige Gewitter bilden. Bei Höchstwerten zwischen 25 und 27 Grad. Am Abend lockert es vielerorts auf, Richtung Oberallgäu sind aber weiter einzelne Gewitter möglich.
2: Der Radio Schwaben 3-Tage-Trend.
1: Morgen beginnt es meist trocken, mit Wolken und kurzen Auflockerungen. Am Nachmittag ziehen wieder Schauer und Gewitter durch. Und am Sonntag bleibt das Wetter wechselhaft mit vielen Wolken und nur kurzen freundlichen Phasen. Zum Wochenstart dominiert in Bayerisch-Schwaben und dem Allgäu meist dichte Bewölkung. Dazu gehen die Temperaturen in der Früh auf 9 bis 11 Grad zurück. Momentan meldet Aindling 18 Grad und trocken, Germeringen 16 Grad und Neu-Ulm 16 Grad.
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3: Es ist 4 Uhr und 57 Minuten. 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
4: Ich bin Moritz Einzel. Guten Morgen. Zuletzt lief es nicht so gut in den deutsch-französischen Beziehungen. Ein großes Regierungstreffen im Rheinland soll neue Impulse bringen. Einer der Schwerpunkte dürfte dabei die Kooperation im Verteidigungsbereich sein. Diana Kramer berichtet.
5: Zuerst tagt am Morgen der deutsch-französische Verteidigungs- und Sicherheitsrat auf dem Fliegerhorst Nörvenich unter Leitung von Bundeskanzler Merz und Frankreichs Präsident Macron. Bei einem Treffen der beiden hatte Macron am Abend erklärt, er wolle neuen Schwung in die Zusammenarbeit bringen und bei internationalen Schlüsselthemen mit Berlin an einem Strang ziehen. Zweiter Schauplatz ist heute Schloss Augustusburg in Brühl. Dort tagt am Vormittag der sogenannte Ministerrat.
4: Wenige Monate vor den Zwischenwahlen hat US-Präsident Trump wieder mal Misstrauen an fairen und freien Wahlen in den USA geweckt. In einer Rede an die Nation warf er China unter Berufung auf Geheimdiensterkenntnisse massive Einflussnahme auf Wahlen vor. In keinem Drittweltland sei die Situation bei Wahlen so schlecht wie in den Vereinigten Staaten, so Trump.
6: This is worse than any third world country. There's no third world country that has elections like we have.
4: Bis heute hat Trump seine Wahlniederlage von 2020 nicht eingestanden. Er behauptet, es habe Betrug gegeben, obwohl das vielfach widerlegt ist. Unionsfraktionschef Spahn muss viel Kritik einstecken. Er und sein Ehemann sind ja Eltern geworden über eine Leihmutter in den USA. Ein Konzept, das in Deutschland verboten ist. Der grünen Gesundheitsexperte Dahmen sagte dem Redaktionsnetzwerk Deutschland, es gehe hier um politische Glaubwürdigkeit und Doppelstandards. Zwei Weltkriegsbomben, die in der Nähe von Neu-Ulm entdeckt wurden, sind keine Gefahr mehr. Ein Blindgänger wurde am Abend entschärft, der andere gesprengt, wie ein Stadtsprecher sagte. Sperrungen auf der Bundesstraße 10 seien aufgehoben, der Verkehr rolle wieder.
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1: Auf der A8 Stuttgart Richtung München ist zwischen Augsburg-West und Augsburg-Ost wegen Reinigungsarbeiten der rechte Fahrstreifen gesperrt, voraussichtlich noch bis 5 Uhr. Auf der DLG 42 in Dillingen ist die große Allee zwischen Lauinger Straße und Bahnhofstraße nach einem Unfall mit Verletzten gesperrt. Und uns liegt nur ein Blitzer vor, auf der Pferseer Straße in Stadtbergen. Kommt's gut an!
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9: Vielleicht seid ihr gerade erst aufgewacht und seid noch total so, oh, was ist los, wo bin ich und so weiter. Wir haben eine sehr, sehr gute Nachricht für euch. Es ist
10: Freitag.
9: Ja, wir haben es so gut wie geschafft. Also großartig. Jetzt, wir machen jetzt Folgendes. Ich habe einen Plan.
10: Okay.
9: Wir gehen jetzt alle in die Küche, machen uns ein lecker Käffchen. Wir machen das auch. Mhm. Dazu gibt es natürlich mehr 80er, 90er aktuelle Hits. Ein bisschen Hintergrundmusik, ein bisschen hier, ein bisschen da. Und dann starten wir ganz entspannt in den Freitag.
10: Das klingt sehr gut.
9: Ja, also auf geht's.
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0: anständiger. Der Radio Schwaben 3-Tage-Trend. Morgen gibt es meist viele Wolken, ab Mittag folgen wieder Schauer und einzelne Gewitter. Am Abend lockert es stellenweise auf. Am Sonntag zieht zunächst Regen durch, später wird es von Norden her etwas freundlicher. Im Allgäu halten sich einzelne Schauer länger. Zum Wochenstart wird es bei Frühwerten von 9 bis 11 Grad meist bedeckt und kühler. Aktuell meldet Großaltingen 16 Grad, in Oberstdorf sind es 14 Grad bei starker Bewölkung, in Möttingen liegen die Temperaturen bei 18 Grad und bedecktem Himmel.
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0: Auf der DRG 42 in Dillingen ist die große Allee zwischen Lauinger Straße und Bahnhofstraße nach einem Unfall mit Verletzten gesperrt. Es ist nur ein Blitzer gemeldet, auf der B2 bei Donauwörth. Meldet Staus und Blitzer immer per WhatsApp unter 08000 11 82 11.
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4: Ich bin mir sicher, das wird ein richtig, richtig tolles Wochenende.
5: Ach ja?
4: Ja, definitiv. Also erstmal generell stehen schon wieder Events an das Wochenende. Das ist der Wahnsinn bei uns in der Region. Keine Sorge, wir gucken noch drauf. Und dazu gibt's Fußball ohne Ende.
5: Ach ja, klar.
4: Und das ist großartig. Und ganz ehrlich, selbst wenn ihr euch nicht für Fußball interessiert, ist es doch herrlich. Oder dieses Zusammenkommen, die Grillpartys und so weiter.
5: Stimmt.
4: Und dann setzt ihr euch halt einfach raus und quatscht mit den anderen, die auch keinen Fußball schauen wollen. Es geht doch ums Gesamte einfach Zusammensein. Das wird ein tolles Wochenende und wir bringen euch da jetzt hin. 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
1: Zum Start in den Morgen zeigt sich oft noch grauer Himmel. Dazu ist es stellenweise nass. Im Laufe des Vormittags gibt es zeitweise Auflockerungen. Ab Mittag folgen verbreitet Schauer und Gewitter bei 25 bis 27 Grad. Gegen Abend bleibt es vor allem Richtung Allgäu wechselhaft.
2: Der Radio Schwaben 3-Tage-Trend.
1: Morgen gibt es einen Mix aus Wolken, Auflockerungen und neuen Schauern. Am Nachmittag auch mal mit Gewittern. Am Sonntag wird es unbeständig und spürbar kühler. Zum Wochenstart setzt sich das kühlere Wetter in Bayerisch-Schwaben und im Allgäu fort. Früh liegen die Temperaturen oft nur bei 9 bis 11 Grad. Die aktuellen Wetterwerte: in Neuses 18 Grad bei bedecktem Himmel, in Marktoberdorf 16 Grad und in Tapfheim 18 Grad.
0: 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Es ist 5 Uhr und 56 Minuten. 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
3: Ich bin Dominik Schweiger. Guten Morgen. Der Deutsche Gewerkschaftsbund will ein Hitzeausfallgeld für Beschäftigte. DGB-Chefin Fahimi erwartet wegen der zunehmenden Hitzewellen künftig häufiger Arbeitsausfälle, etwa auf Baustellen oder bei der Feldarbeit. Die Kosten dafür müssten Beschäftigte und Arbeitgeber gemeinsam mit staatlicher Unterstützung tragen, so Fahimi. Unionsfraktionschef Spahn und sein Ehemann sind Eltern geworden. So weit, so schön. Die Tatsache, dass sie dafür eine Leihmutter in den USA in Anspruch genommen haben, löst jetzt eine gesellschaftspolitische Debatte aus. Moritz Einzel berichtet.
4: Spahn muss sich einiges an Kritik anhören, auch aus den eigenen Reihen. Die Frauenunion fordert seinen Rücktritt und aus der Seniorenunion kommen empörte Stimmen, wonach man in Deutschland auch die Leihmutterschaft im Ausland verbieten sollte. Der frühere Vorsitzende des Ethikrats Dabrock sagte, es bleibe ein Gefühl der Betrübnis, wenn sich jemand etwas herausnehme, weil er das Geld, die Position, die Möglichkeit dazu habe. Spahn hatte das Konzept der Leihmutterschaft selbst mehrfach abgelehnt.
3: Der Chef des Sozialflügels der CDU Rathke will, dass die Krankschreibungsregel ab dem ersten Tag zurückgenommen wird. Den Funke-Zeitungen sagte der CDA-Vorsitzende, es gehöre zu einer guten Fehlerkultur sagen zu können, an dieser Stelle haben wir uns verrannt. Aus Rathkes Sicht stehen Ertrag und öffentlicher Streitwert in keinem Verhältnis mehr zueinander. Der private Bahnbetreiber Agilis soll ab 2030 das Verkehrsnetz des Regionalverkehrs Mainfranken betreiben. Das Unternehmen habe den Zuschlag der Bayerischen Eisenbahngesellschaft erhalten und werde damit zum größten privaten Betreiber im Schienennahverkehr Bayerns, teilte Agilis mit. Das Netz werde die Ballungsräume Nürnberg und Frankfurt sowie Schweinfurt, Bamberg und Würzburg verbinden, hieß es.
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5: Und wir schauen raus auf die A7. Bei Tannheim haben wir ein Pannenfahrzeug. Bitte gut aufpassen. Und dann noch in Dillingen bei der großen Allee zwischen der Lauinger Straße und der Bahnhofstraße gab es einen Unfall mit Verletzten. Da ist die Straße gesperrt. Bitte besonders gut aufpassen.
6: Ich habe keine Blitze für euch, aber wenn ihr welche seht, gerne melden unter der 08000 11 82 11.
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5: Und da sind wir wieder, Franzi und Lukas in eurem Sender. Hier ist
6: Radio Schwaben, das Frühstücksradio. Guten
5: Morgen. So schaut's aus. Ja, und an dieser Stelle weiß ich mach's immer wieder mal gern. Ich weise einfach darauf hin, setzt euch mal kurz in den Moment zurück, als wir hier uns gehört haben. Vor genau 4 Tagen. Montagmorgen.
6: Oh ja.
5: Kurz nach 6. Und das können wir jetzt mal so richtig sacken lassen und genießen. Wir haben es fast geschafft. Und das packen wir jetzt auch noch. Auf geht's. Wir schicken euch jetzt rüber. Mehr 80er.
6: Mehr 90er.
5: Und mehr aktuelle Hits. Auf geht's.
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0: Ihr hört Radio Schwaben im Sommer, im Juli. Ach, ist das schön.
1: Großartig.
0: Hier sind Franzi und Lukas.
1: Hallo.
0: Hallöchen, kurz vorm Wochenende. Und das heißt für uns bald natürlich wieder so ein richtig leckeres, großes Wochenendfrühstück.
1: Oh ja, und was noch richtig, richtig toll ist, es gibt mittlerweile so geiles Obst und Gemüse direkt aus unserer Region.
0: Wir pimpen jetzt unser Frühstück mit Jojo Schweizer, die ist hier bei uns. Hi Jojo.
2: Hallo. Schönen guten Morgen. Die Obstkörbe, die sind bunt gefüllt mit Kirschen, Aprikosen, Pfirsichen, Johannisbeeren und Beeren, die botanisch gesehen überhaupt keine Beeren sind, nämlich die Erdbeeren und die Himbeeren. Die Erdbeere ist eine sogenannte Sammelnussfrucht und die Himbeere eine Sammelsteinfrucht.
0: Aha, und was sind dann echte Beeren?
2: Tatsächlich die Banane, die Gurke, die Melone und auch die Tomate.
0: Sprachlosigkeit im Radio Schwabenstudio. Okay. Und was ist mit dem Gemüse aus der Region? Was gibt's da aktuell?
2: Gurken gibt's. Tomaten, Paprika, Blumenkohl, Erbsen und Zucchini. Hm. Die leckersten Zucchini sind übrigens die kleinen. Die sind etwa so groß wie eine Banane. Sind sie größer, verlieren die ziemlich stark an Geschmack und werden holzig. Also schnell ernten.
0: Okay.
2: Dann gibt's noch Salate aller Art und auch Brokkoli. Und auch hier ist es wichtig, wann er geerntet wird. Nämlich in der kühlen Morgenluft. So bleibt er saftig und voller wertvoller Vitamine. Da Brokkoli ziemlich extrem und empfindlich auf warmes Tageslicht reagiert.
1: Boah, ich liebe Brokkoli.
0: Auch noch Tipps für unsere Gärtner, ist ja Wahnsinn. Mhm. Also es gibt momentan eine Menge tolles Obst und Gemüse bei uns aus der Region. Vielen Dank, Jojo Schweizer, für die Aufklärung. Lasst es euch schmecken am Wochenende.

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1: Und heute sind wir im Landkreis Aichach-Friedberg und zwar in Dasing. Ja, der bekannte Bauernmarkt feiert 25-jähriges Jubiläum. Die ganze Woche schon ist da eine Menge los. Unter anderem war auch Bayerns Landwirtschaftsministerin Michaela Kaniber zu Besuch. Also echt der Wahnsinn. Und jetzt kommt's Wochenende.
2: Und da sind ganz, ganz viele Highlights. Welche das sind, hat uns Franziska Meitinger verraten. Ist übrigens die Tochter vom Gründungslandwirt Peter Meitinger.
3: Freitag starten wir nochmal mit unseren Verkostungen von unseren regionalen Lieferanten und Lieferantinnen. Am Samstag ist dann unsere große Jubiläumsfeier und die startet wirklich schon um 10 Uhr mit Verkostungen. Ab 15 Uhr gibt es ein buntes Kinderprogramm und ab 17:45 unsere große Jubiläumsfeier mit Live-Musik vom Breath Attack im großen Grillbuffet. Also da freuen wir uns schon drauf und nachmittags auch eine Führung mit meinem Vater, Peter Meitinger, einem Gründungslandwirt. Und Sonntag gibt es dann frische Kirchland von unseren Bäuerinnen.
2: Oh, lecker.
1: Herrlich. Also der beliebte Bauernmarkt in Dasing wird 25 Jahre alt. Die ganze Woche wird schon gefeiert. Wir waren ja auch vor Ort, als Landwirtschaftsministerin Michaela Kaniber da war. Und jetzt am Wochenende geben sie nochmal richtig Gas. Tolle Sache, um vorbeizuschauen, so ein bisschen zu entschleunigen, ganz, ganz lecker zu essen und Spaß zu haben.

0: Es ist 6 Uhr und 24 Minuten. 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
1: Heute früh gibt es noch einzelne Schauer. Im Laufe des Vormittags lockert es zeitweise auf, bevor sich ab Mittag wieder Schauer und Gewitter entwickeln, lokal auch kräftig. Dazwischen zeigt sich in Bayerisch-Schwaben und im Allgäu kurz die Sonne. Am Nachmittag werden 25 bis 27 Grad erreicht. Der Radio Schwaben 3-Tage-Trend. Morgen wird es erst wechselhaft, dann folgen erneut Schauer und Gewitter. Zum Abend hin gibt es trockenere Phasen. Am Sonntag bleibt es unbeständig und kühler, später lockert der Himmel etwas auf. Zum Wochenstart wird es freundlicher, am Morgen aber mit 7 bis 9 Grad schon deutlich frischer. Aktuell meldet Dinkelscherben, trocken bei 18 Grad. In Jengen liegen die Temperaturen bei 16 Grad, aus Burgau wird bedeckter Himmel bei 17 Grad gemeldet.
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2: Und Servus raus auf die A7 bei Tannheim, bitte aufpassen, da steht ein Pannenfahrzeug. Ebenso auf der A96 bei Bad Wörishofen und dann noch in Dillingen in der großen Allee zwischen der Lauinger Straße und der Bahnhofstraße gab es einen Unfall mit Verletzten und die Straße ist gesperrt, da bitte besonders gut aufpassen.
3: Ich habe einen Blitzer für euch in Augsburg am Klinkerberg und falls ihr noch welche seht, gerne melden unter der 08000 1182 11.
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2: Wir stehen vor dem Kleiderschrank. Wir sehen natürlich alle super aus. Also ihr, meine ich damit. aber die Frage ist, was ziehen wir an? Franz, die Kleiderschrank-Update.
3: Also es ist ein bisschen frisch draußen. Mhm. Ein kleines dünnes Jäckchen würde passen. Aktuell ist es noch ein bisschen bewölkt, aber es soll wieder wärmer werden heute.
2: Ja, kennt ihr diese Hosen, wo man die lang sind, wo man sich mit so einem Reißverschluss dann bei den Knien das abmachen kann? Die, wenn ihr die habt, die heute anziehen.
3: Ich glaube, die hat niemand mehr. Ja.
2: Ich hab die. Die sind voll cool.
5: Oh Gott. 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
2: Die sind voll cool.
3: Oh Gott.
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0: viel von unserer Region habt ihr schon gesehen? Guten Tag. Hier sind Franzi Bernhauser und Lukas Bosser. Guten Tag kommt komisch, ne? Ja. So guten Morgen, das kommt frisch, aber guten Tag.
1: Ist auch nicht.
0: So lehrermäßig. Naja, wir sind jetzt aber auch bei der Stadtgeschichte angekommen. Und es ist wirklich sehr interessant, weil unsere Region, die ist so riesengroß. Die geht unten los beim Bodensee und bei den Alpen. Hoch bis nach Oettingen, über die Donau drüber, Lech und alles. Also die Region ist sowas von unfassbar riesig. Und deswegen gibt es die Stadtgeschichten, damit wir ein bisschen mehr über unsere Heimat erfahren, ohne dass wir überall hinreisen müssen. Heute sind wir unterwegs im Ries. Franzi, bitteschön.
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1: Graf Albert von Oettingen war ein bekannter und leidenschaftlicher Jäger. Am liebsten streifte er früher morgen durch die Wälder des Ries, wenn alles noch still war und die Natur gerade erwachte. Eines Morgens sagte er zu seinem Begleiter:
3: Ach, wie ruhig es hier ist.
1: Einer seiner Männer antwortete, dass die Nördlinger genau zu dieser Zeit oft heimlich Lerchen fangen würden. Diese galten damals als besondere Delikatesse. Der Graf wurde sofort wütend, denn die Lerchenjagd war eigentlich verboten. Er ließ die Wilderer suchen und stellte sie zur Rede. Dafür verhängte er harte Strafen. Damit machte er sich in Nördlingen viele Feinde. Die Menschen dort waren so verärgert über ihn, dass sich schließlich der Hass gegen den Grafen richtete. Der Graf ahnte jedoch nichts davon und setzte seine Jagd fort. Eines Tages begegnete er im Wald einer Gruppe von Reitern. Sie wirkten zunächst harmlos und trugen ihre Waffen scheinbar nur über der Schulter. Der Graf sprach freundlich mit ihm und ritt anschließend weiter. Doch kurz darauf zogen die Männer ihre Waffen und es fielen Schüsse. Der Graf wurde getroffen und stürzte schwer verletzt vom Pferd. Noch am selben Ort starb er. Die Männer hatten ihn aus Rache erschossen. So endete das Leben des Grafen von Oettingen, der sich durch seine Strenge viele Feinde gemacht hatte.
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0: jetzt gibt's mal eine Runde Romantik hier auf Radio Schwaben. Schönen guten Morgen.
1: Hallöchen.
0: Heute startet mal wieder ein Naturphänomen und das geht fast einen Monat lang und zwar die Perseiden. Heute geht's los und bis zum 24. August geht das Ganze.
1: Damit wird ein bekannter Meteorstrom bezeichnet, der jedes Jahr in der ersten Hälfte des August wiederkehrt. Das Sternschnuppenmaximum wird immer am 12. August erreicht und in der Nacht können besonders viele Sternschnuppen gesehen werden, weshalb sie allgemein auch Sternschnuppennacht heißt.
0: Und das ist wirklich ein super tolles Datum tatsächlich. Also falls ihr da irgendwie mal sagt, boah, ich habe ein besonderes Date, ich habe was Besonderes vor, zum Beispiel einen Antrag oder was auch immer. Das ist so eine Nacht, das ist schon sehr, sehr krass. Ich hatte das tatsächlich auch mal. Ich hatte mal ein Date in dieser Sternschnuppennacht. Kein Spaß.
1: Oh.
0: Ja, und das ist wirklich sehr, sehr schön. Also das ist wirklich krass. Man sieht da an diesem Tag sehr viele Sternschnuppen. Natürlich muss man dann am besten raus auf ein freies Feld gehen. Ja, aber das ist ja im Bayerischen Schwaben gar kein Problem. Oder oben auf dem Berg. Auch eine tolle Sache, in der Nacht wandern gehen zum Beispiel. Das ist wirklich ein ganz, ganz tolles Ding. Also Sternschnuppenmaximum am 12. August. Haben wir noch ein bisschen Zeit bis dahin. Aber bis zum 24. August gibt's die Perseiden, einen Meteorstrom am Nachthimmel, auch bei uns.

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1: Heute früh gibt es bei uns meist noch viele Wolken, bis zum Mittag lockert das etwas auf und am Nachmittag werden 25 bis 26 Grad erreicht. Gegen Abend ziehen zwischen Nordschwaben und dem Allgäu zuerst im Norden, dann verbreitet Schauer und Gewitter durch, rund um Augsburg auch kräftiger. Der Radio Schwaben 3-Tage-Trend. Morgen ist es erst freundlich, im weiteren Verlauf kommen Schauer und einzelne Gewitter wieder häufiger. Am Sonntag ist es zunächst unbeständig, später zeigen sich mehr trockene Abschnitte. Zum Wochenstart geht es in der Früh auf 6 bis 9 Grad zurück, örtlich mit Nebel. Anschließend wird es wieder freundlicher. Aktuell in Zusmarshausen 18 Grad, in Marktrettenbach 17 Grad bei leichter Bewölkung und in Asbach-Bäumenheim 17 Grad.
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0: Es ist 6 Uhr und 58 Minuten. 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
3: Ich bin Dominik Schweiger. Guten Morgen. Nach den neuen Wassersparregeln in München ist der Verbrauch deutlich gesunken. Laut den Stadtwerken sind gestern weniger als 330 Millionen Liter verbraucht worden. Zuletzt waren es an heißen Tagen noch rund 400 Millionen Liter. München ist die bislang größte bayerische Kommune mit einer solchen Allgemeinverfügung. Ob der Rückgang an den Verboten liegt oder weil es jetzt mal etwas geregnet hat, ist laut Stadtwerken allerdings unklar. In den letzten Tagen hat es stellenweise in Deutschland viele Sommergewitter und dementsprechend auch viel Regen gegeben. Trotzdem warnt Umweltminister Schneider vor ernsthaften Konflikten um Wasser. Im Spiegel-Interview sagte er, das Thema werde unterschätzt. Besonders in Ballungsräumen werde es eng. Berlin zum Beispiel hängt stark von der Spree und deren Pegelstand ab. Eine Idee ist es deshalb, Elbwasser per riesiger Leitung in die Spree zu pumpen. Aber das Wasser fehlt dann wiederum in Sachsen, Hamburg und Tschechien. In anderen EU-Ländern wie Schweden gilt es schon jahrelang. In Deutschland fordert es fast die Hälfte der Bevölkerung. Im Sexualstrafrecht sollte nur Ja heißt Ja gelten. Das zeigt eine Umfrage der deutschen Presseagentur. Auch der Bundesrat hatte sich ebenfalls für diesen Grundsatz ausgesprochen. Tine Klimach mit den Details.
4: In Deutschland muss ein Opfer sexueller Übergriffe aktiv widersprochen haben. Ein Täter kann also argumentieren, dass das Opfer nicht Nein gesagt hat und sein Handeln in Ordnung ist. Befürworter der Neuregelung verweisen auf Fälle, in denen Opfer aufgrund von Angst in Schockstarre geraten und keinen Widerstand leisten. Nun steht es an der Bundesregierung, ob sie den Vorschlag der Länder aufnimmt.
3: Kurz vorm WM-Finale hagelt's nochmal ordentlich Kritik an der FIFA. Amnesty International und Human Rights Watch werfen dem Weltverband vor, die Menschenrechtsverletzungen rund ums Turnier ignoriert und sich viel zu wenig gegen US-Präsident Trumps Politik gestellt zu haben. Ganz besonders gegen die strikten Einreiseregeln. Außerdem kritisieren die Organisationen die enge Freundschaft zwischen Trump und FIFA-Boss Infantino.
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5: Und Servus raus auf die A7. Bei Illertissen haben wir ein Hindernis auf der Fahrbahn. Ebenso auf der A8 bei Dasing und auf der A8 bei Jettingen-Scheppach. Also irgendwie fällt heute viel runter, ich weiß nicht. Dann die A96 noch bei Bad Wörishofen. Da haben wir ein Pannenfahrzeug. Und in Dillingen in der großen Allee zwischen der Lauinger Straße und der Bahnhofstraße gab es einen Unfall mit Verletzten. Da ist die Straße gesperrt. Bitte besonders gut aufpassen.
6: Ich habe noch Blitze für euch in Augsburg. Einmal am Klinkerberg und Meraner Straße. Und falls ihr noch welche seht, gerne melden. Die 08011 82 11.
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5: Ja, ich weiß, beim Wetter gehen die Meinungen schon manchmal stark auseinander. Aber ich fand, es war eine richtig schöne Sommerwoche.
6: Nicht so heiß, trotzdem viel Sonne, zwischendurch mal eine kleine Abkühlung und der Wind, der tat auch gut nach dem Hitzewahnsinn Anfang Juli.
5: Aber am Wochenende so Sonne wäre schon klasse. Oder kommt nochmal die extreme Hitzewelle?
6: Kai Zorn geht schon im Kreis in der Radio Schwaben Wetterredaktion. Wir lassen den Experten gleich aus seinem Glaskäfig und dann darf er uns alles erzählen.
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0: im Garten auf der Liege langsam braun werden in Binswang. Der Grill geht Freitag an und Sonntag wieder aus in Augsburg. Und in Füssen springen wir in den Forchensee. Hier ist Radio Schwaben. Kurz vorm Wochenende. Schön, dass ihr mit dabei seid.
1: Und ja, so wie eben erwähnt, stellen wir uns das Wochenende jetzt ungefähr vor. Aber wird's auch so? Das kommt jetzt nämlich ganz aufs Wetter an.
0: Ja, er ist jetzt schon wieder hier bei uns. Wir haben ihn direkt am Mikrofon platziert. Mit Wetterkarte, Sextant und allen wichtigen Infos ausgerüstet. Guten Morgen, Kai Zorn aus der Radio Schwaben Wetterredaktion.
1: Morgen.
2: Guten Morgen, ihr zwei.
1: Also fangen wir mit dem Wochenende an. Wie wird's?
2: Am Samstag sind einige Schauer und Gewitter unterwegs, vor allen Dingen in der Mitte und im Süden.
0: Oh.
2: Und auch am Sonntag zieht vor allen Dingen über die Mitte und den Süden noch einmal eine Front mit Regen und Gewittern.
0: Hm.
2: Drumherum scheint die Sonne, am Samstag vor allen Dingen in Franken und am Sonntag bis zum Abend dann überall. Die Höchstwerte erreichen am Samstag nochmal 21 bis 28, am Sonntag 17 bis 25 Grad.
0: Okay, alles klar. Schon mal ein bisschen Abkühlung. Wie geht's dann in der nächsten Woche weiter?
2: Relativ ruhig. Die erste Wochenhälfte bringt uns kühles Hochsommerwetter mit maximal 20 bis 26 Grad an den Nachmittagen, nur wenige Schauer und frischen Nächten, oft mit einstelligen Temperaturen, dafür aber tagsüber viel Sonnenschein.
0: Okay.
2: Tendenziell wird es in der zweiten Wochenhälfte und Richtung nächstes Wochenende wieder ein bisschen wechselhafter und wärmer werden. Aber eine neue Hitzewelle ist dann bis zum nächsten Wochenende erst einmal nicht in Sicht.
0: Wunderbar, alles klar. Dann haben wir jetzt hier erstmal so den kleinen Ausblick von Kai Zorn. Und ich muss sagen, das geht doch eigentlich relativ angenehm weiter.
1: Ja.
0: Weil ich finde, wenn nach Regen wieder Sonne kommt, dann tut der Regen zwischendrin auch mal ganz gut.
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0: Morgen hier auf Radio Schwaben. Einen wunderschönen guten Morgen.
1: Servus.
0: Und wir lieben es, Jubiläen zu feiern und da haben wir was für euch.
1: Und zwar so ein richtig, richtig großes. Der Allgäu-Schwäbische Musikbund, ASM, wird 100 Jahre alt. Wow. Und das ist wirklich der Wahnsinn. Die wollten damals einfach so diese kleinen Kapellen so ein bisschen organisieren und zusammenbringen. Mhm. Und wo es geendet hat, ja, in der Energie-Schwaben-Arena in Kaufbeuren steigt morgen das ASM-Marsch-Tattoo, ein komplettes Eishockeystadion voll. Und es gibt da Spitzenensembles aus dem In- und Ausland, ganz große Formation und jede Menge Blasmusik verschiedenster Art und Weise. Und vor allem, da gibt es dann teilweise wirklich, also im Hintergrund hören wir den Klassiker, den böhmischen Traum, aber es geht noch so viel mehr, wenn dann zum Beispiel da Filmmusik, moderne Musik und so weiter gespielt wird, Rockmusik, das hat so eine Power, das ist wirklich komplette Gänsehaut. Und da wird es morgen ganz, ganz viel von geben. Los geht's um 14 Uhr erstmal mit einer Familienvorstellung und am Abend gibt es dann noch eine große Gala-Vorstellung. Also das ist wirklich ein extrem großartiges Ding, vor allem eben komplett regional, das sind wirklich Sachen, die von hier kommen. Also, morgen ist es soweit. Alle Infos findet ihr auf radioschwaben.de unter dem Reiter 100 Jahre ASM.

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3: Es ist 7 Uhr und 25 Minuten. 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
4: Heute früh gibt es meist dichte Wolken. Im Laufe des Vormittags lockert es vor allem Richtung Allgäu etwas auf. Am Nachmittag gibt es in Bayerisch-Schwaben und im Allgäu, vor allem im Norden und rund um Augsburg, wieder Schauer und einzelne Gewitter bei 25 bis 26 Grad. Gegen Abend lässt das im Norden eher nach. Im Allgäu sind noch einzelne Schauer unterwegs. Der Radio Schwaben 3-Tage-Trend. Morgen wird es erst freundlich bis wolkig, später ziehen wieder örtliche Schauer und einzelne Gewitter durch. Am Sonntag ist es unbeständiger, schon am Vormittag mit Schauern oder Gewittern, danach wechselhaft und spürbar kühler. Zum Wochenstart wird es freundlicher, örtlich beginnt der Tag mit Nebel und nur 6 bis 9 Grad. Aktuell meldet Mering 17 Grad und trocken. In Buxheim und Neu-Ulm liegen die Temperaturen bei jeweils 17 Grad.
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6: Und wir schauen raus auf die A7, nach wie vor Hindernisse auf der Fahrbahn. Ebenso auf der A8 bei Dasing und in Bad Wörishofen auf der A96.
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6: Und wir schauen raus auf die A7, nach wie vor Hindernisse auf der Fahrbahn. Ebenso auf der A8 bei Dasing und im

0: Der kommt nämlich aus Kempten und hat gesagt, am Wochenende geht's für mich in die Berge.
1: Oh.
0: Jürgen, bitte aufpassen, denn es soll teilweise gewittern und schwer regnen.
1: Mhm. Ne?
0: Das heißt, da in die Feldspalte verkriechen, wenn es hart auf hart kommt, immer schauen, dass eine Hütte in der Nähe ist. Natürlich das Wetter auf radioschwaben.de abchecken. Aber dann kann nichts passieren. Macht euch ein schönes Wochenende. Wir haben es bald geschafft.
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0: ein letztes Mal noch. Dann ist wieder 4 Jahre lang Pause. Die Fußball-Weltmeisterschaft 2026 endet dieses Wochenende. Und auch wenn unsere Nationalmannschaft schon früh rausgeflogen ist, war es wirklich irre. Also auf in die letzte Runde.
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0: Lukas, du bist geknickt, oder?
2: Ja, absolut. Also diese Weltmeisterschaft hat unglaublichen Spaß gemacht. Ganz starke Underdogs, Wuff-Wuff, fantastische Spiele allgemein und Überraschungen und auch Dramatik ohne Ende. Und jetzt sind es halt nur noch 2 Spiele.
0: Ja, fangen wir mit dem ersten Spiel an. Das Spiel um Platz 3, das sogenannte kleine Finale.
2: Was aber auch viel wert ist, definitiv. Mhm. Es ist das Spiel, bei dem viele dachten, es wird das Finale. Frankreich gegen England. Ja, die Nation der absoluten Superstars treffen aufeinander. Ich denke wirklich, das ist schwer, da einen klaren Favoriten zu benennen. Es wird von der Tagesform abhängen, wer da morgen die 3 der Welt wird.
0: Okay, na dann mal zum Finale.
2: Also ich freue mich so sehr drauf. Ne? Spanien gegen Argentinien. Also wirklich, was die beiden diese WM abgezogen haben, das ist unfassbar. Die Südeuropäer sind über ihre französischen Nachbarn aus Frankreich drüber gewälzt. Mbappé, Olise, Dembélé, reimen sich alle die Namen, aber da war nichts zu machen. Tiki-Taka von Spanien. Also die sind für mich tatsächlich schon der Favorit. Aber Argentinien, also diese Mentalität, da geht jeder den Meter mehr. Die Fans, die sind wahnsinnig. Ja? Die verwandeln Stadien in absolute Hexenkessel. Und Lionel Messi, Messi, Messi, Messi. Hey, der macht jedes Spiel deutlich, warum er für viele als der beste Spieler aller Zeiten gehalten wird. Und der Mann ist fast 40. Ich habe jetzt schon Knieprobleme. Ganz ehrlich, ich will nicht tippen, ich will es genießen. Das Spiel wird in die Fußballgeschichte eingehen.
0: Also Lukas, ich bin ja jetzt nicht komplett im Fußball drinnen, aber deine Begeisterung, die steckt einfach an.
2: Herrlich.
0: Ich freue mich jetzt drauf. Also Bier kaltstellen, Grillfleisch besorgen, das wird ein gutes Wochenende.
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1: Du, ich, Slushy, große Popcorn, guter Film. Wie wär's? Lechflimmern 2026, das größte Open-Air-Kino-Event in ganz Deutschland, ist in Augsburg. Ja, es findet statt die ganze Zeit, immer von Mittwoch bis ins Wochenende rein. Und natürlich ist da jeden Tag was geboten, aber gerade am Wochenende. Boah.
2: Und heute ist auch noch was ganz Krasses geboten. Michael Hehl, der Veranstalter vom Lechflimmern, der erzählt doch mal was genau.
3: Heute zeigen wir Michael, das faszinierende Leben des King of Pop. Ein ganz bewegender Spielfilm über Michael Jackson mit viel Musik, ein wunderbarer Open-Air-Film. Und auf der anderen Leinwand zeigen wir Gegen die Wand. Zu Gast wird Schauspielerin Sibyl Kekilli sein, die nicht nur in Game of Thrones mitgespielt hat, sondern auch in vielen Tatortfolgen. Bei schlechtem Wetter findet das Event mit Sibyl Kekilli im Lilium-Kino Augsburg um 20.30 Uhr statt.
1: Boah, das klingt schon mal richtig, richtig gut. Aha. Und natürlich geht Samstag und Sonntag auch noch munter weiter.
3: Am Samstag zeigen wir im Lechflimmern Der Teufel trägt Prada 2 mit Meryl Streep und Anne Hathaway. Eine wunderbare Fortsetzung, perfektes Popcorn-Kino. Am Sonntag zeigen wir Mid-90s, Jonah Hills Regiedebüt im englischen Original mit deutschen Untertiteln. Hier gibt es um 20.30 Uhr einen Filmquiz mit Jo und Luis aus unserem Lechflimmern-Team, wo man tolle Sachen gewinnen kann.
1: Oh. Ja, also großartig, wieder eine Menge geboten beim Lechflimmern am Wochenende. Und wir können nicht anders, wenn Michael Jackson erwähnt wird, dann spielt man auch.
2: Natürlich.
1: Hier ist er mit Smooth Criminal.
2: Au!
1: Angeber.

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2: Über den Vormittag liegt vielerorts noch dichtes Grau, stellenweise fällt etwas Regen. Heute Mittag und am Nachmittag gibt es in Bayerisch-Schwaben und im Allgäu sonnige Lücken, aber auch einzelne Schauer und lokal kräftige Gewitter. Dazu steigen die Werte auf 25 bis 26 Grad. Am Abend sind vor allem im Allgäu noch Schauer möglich, sonst lockert es öfter auf.
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2: Morgen gibt es meist freundliches Wetter. Am Nachmittag ziehen wieder Schauer und einzelne Gewitter auf. Zum Abend hin ist es häufiger trocken. Am Sonntag gibt es in vielen Orten zuerst Regen oder einzelne Gewitter, später auch Auflockerungen, insgesamt aber deutlich kühler. Zum Wochenstart wechseln sich Wolken und Sonne ab. Örtlich beginnt der Tag mit Frühnebel und 7 bis 9 Grad. Die aktuellen Wetterwerte: in Kissing 19 Grad, in Oberstdorf 15 Grad und trocken, in Weißenhorn 18 Grad und viele Wolken.
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0: Es ist 7 Uhr und 57 Minuten. 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
4: Ich bin Dominik Schweiger. Guten Morgen. Die Bundesregierung plant ja Reformen, um Krankenkassen finanziell zu entlasten. Zeitgleich haben Recherchen unter anderem von der Süddeutschen Zeitung gezeigt, mindestens 17 Krankenkassen und kassenärztliche Vereinigungen haben Beitragsgeld in riskante Immobilienfonds gesteckt und dabei mindestens 170 Millionen Euro verloren. Eigentlich schreibt das Sozialgesetzbuch vor, dass solche Anlagen besonders risikoarm sein müssen. Die EU-Kommission prüft momentan eines der wichtigsten Instrumente für den Klimaschutz, den Handel mit CO2-Zertifikaten. Es geht um die Frage, ob und wie das momentan geltende System zur aktuellen wirtschaftlichen und geopolitischen Lage passt. Wie der Emissionshandel funktioniert, erklärt Pia Wegner.
5: Es gibt eine bestimmte Grenze an sogenannten CO2-Zertifikaten. Manche Firmen brauchen aber mehr, einfach weil sie mehr Treibhausgase in die Atmosphäre pusten. Diese Firmen können sich wiederum Zertifikate von anderen Firmen kaufen, und zwar von solchen, die weniger CO2 ausstoßen. So entsteht dann ein Preis pro Tonne Kohlendioxid. Dadurch soll bei Firmen der Anreiz entstehen, weniger CO2 auszustoßen.
4: Die Rastplätze an unseren Autobahnen haben ziemlichen Sanierungsbedarf. Diese Defizite auszugleichen kostet eine 500 Millionen Euro. Das ist die Reaktion der Autobahn GmbH auf einen ADAC-Test, bei dem fast die Hälfte von 50 unbewirtschafteten Rastplätzen schlecht bewertet worden war, vor allem wegen der Toiletten. Kurzfristig müssten 100 Anlagen erneuert werden. Das Geld dafür müsse vom Bund kommen, heißt es. Nach den Unwettern in den letzten Tagen bleibt das Wetter in Bayern wechselhaft. Der Deutsche Wetterdienst warnt auch heute wieder vor örtlich teils heftigen Gewittern, vor allem in Oberfranken, der Oberpfalz sowie in Teilen Ober- und Niederbayerns. Die Regenfälle könnten die angespannte Wassersituation etwas entspannen. München und weitere Kommunen haben wegen der anhaltenden Trockenheit Wassersparregeln erlassen.
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6: Und wir haben eine Meldung von der A7 in Richtung Füssen zwischen dem Rastplatz Reutelberger Forst und Illertissen haben wir 3 Kilometer Stau. Plant mehr Zeit ein. Und dann noch ein Pannenfahrzeug auf der A96 bei Bad Wörishofen.
7: Weiter mit den Blitzern. Der erste in Gundelfingen, die Günzburger Straße. Die B300 zwischen Ingolstadt und Augsburg bei Eichach. Dann in Augsburg, Klinkerberg, Meraner Straße und Königsbrunner Straße. Und noch eine Abstandsmessung auf der A7 bei Illertissen.
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1: Morgen.
0: Guten Morgen. Wir haben jetzt ein richtig tolles Schmankerl für euch.
1: Oh ja, und zwar, ich denke, viele von euch haben es schon mitbekommen, die Stones sind zurück.
0: Mhm.
1: Also als ob die nie nicht da waren.
0: Ja.
1: Keith Richards, Mick Jagger und die Crew sind natürlich immer noch am Segeln. Und zwar die ganze Zeit. Und ja, ihr neues Album ist seit einer Woche draußen und es ist schon wieder jetzt ein riesengroßer Erfolg. Und es ist Wahnsinn, die Jungs klingen so frisch, als wären sie 20.

Dance und In the Stars. Ja, das ist ein neuer Song aus dem Jahr 2026 von ihrem neuen Album, das letzte Woche rausgekommen ist und schon einige Male über die Ladentheke ging. Aber wir sind ja hier bei den 80ern ab 8 und ich find's Wahnsinn, weil die klingen kein Deut weniger frisch als in den 80ern. Hier kommt der Beweis. Start me up.

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0: mit den 80ern ab 8 in Richtung Wochenende. Hier ist Radio Schwaben. Schön, dass ihr eingeschaltet habt am Freitagmorgen. Bei uns kommt gerade so ein bisschen die Sonne raus. Ich hoffe, bei euch auch gerade. Und wir schauen jetzt mal in unsere Radio Schwaben WhatsApp-Hotline, die 08011 82 11. Das ist der heiße Draht von euch direkt, eurem Handy, zu uns ins Studio. Franz.
1: Und zwar die liebe Claudia aus Monheim hat diesen Draht genutzt und uns geschrieben, sie hat einen Musikwunsch und wünscht sich The Clash, Should I Stay or Should I Go? Es ist ihr absoluter Lieblingssong und sie hofft, wenn den jetzt alle hier auf Radio Schwaben hören, habt ihr genauso gute Laune wie sie.
0: Claudia, das ist ein großartiger Musikwunsch und ich glaube, da machst du Bayerisch Schwaben jetzt gleich mal ein kleines Stück glücklicher. Auf geht's in den Freitag, hier sind The Clash.

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1: Es ist 8 Uhr und 25 Minuten. 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
2: Am Vormittag dominiert noch dichte Bewölkung. Bis zum Mittag zeigt sich stellenweise die Sonne. Dazu werden warme 24 bis 26 Grad erreicht. Am Nachmittag ziehen verbreitet Schauer und einzelne Gewitter durch. In Altennähe teils bis in den Abend.
3: Der Radio Schwaben 3-Tage-Trend.
2: Morgen ist es erst freundlich, später ziehen erneut Schauer und Gewitter durch. Am Sonntag ziehen am Vormittag noch Schauer durch. Danach lockert es etwas auf und es ist spürbar frischer. Zum Wochenstart geht es in der Früh auf 7 bis 9 Grad zurück. Tagsüber wechseln sich in Bayerisch-Schwaben und dem Allgäu mehr Wolken und etwas Sonne ab. In Inningen 19 Grad, in Fronten stark bewölkt bei 19 Grad und in Wallerstein 18 Grad.
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6: Und Servus raus auf die A7 in Richtung Füssen. Zwischen dem Rastplatz Witzighausen und dem Rastplatz Tannengarten haben wir 3 Kilometer Stau. Weiter geht's auf der A96 nach wie vor ein Pannenfahrzeug bei Bad Wörishofen, da besonders gut aufpassen. Und die B28 in die Städten Richtung Ulm, mal wieder ein kleiner Stau bei Neu-Ulm.
7: Weiter geht's mit dem Blitzern in Augsburg, Königsbrunner Straße und Bürgermeister Ulrichstraße. Eine Abstandsmessung auf der A7 bei Illertissen. Geblitzt wird in Memmingen an der Heimatinger Straße und Sonthofen Hindelanger Straße.
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6: Und wir haben es nicht mehr weit bis zum Wochenende. Hier ist Radio Schwaben am Freitagmorgen.
7: Guten Morgen.
6: Und ja, was macht man jetzt noch so auf dem Weg dahin? Man arbeiten so theoretisch.
7: Ein bisschen.
6: Ja. Aber wir warten eher aufs Weißwurstfrühstück oder bestellen mittags was zu essen oder so. Bis wir den Kollegen quatschen, was am Wochenende so los ist. Und dann geht's eigentlich auch schon bald in Richtung Wochenende.
7: Richtig.
6: Macht's euch einfach so entspannt, wie es geht. Dreht Musik auf, am besten natürlich uns, Radio Schwaben. Klar. Denn wir schicken euch jetzt wieder mehr 80er, 90er und aktuelle Hits rüber. Auf geht's, wir packen auch den Freitag noch.
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0: Ruhe im Saal!
1: Ja, jeder kennt dieses Geräusch. Die meisten aus Filmen und Serien, manche auch mal aus dem echten Leben. Gerichte. Wir sind froh, wenn wir damit nichts zu tun haben müssen. Aber andererseits ist es schon sehr gut, dass es sie gibt.
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3: Gerechtigkeit. Ein schönes Wort, was aber sehr oft unterschiedlich ausgelegt wird. Jemand, dem zum Beispiel ins Gesicht geschlagen wurde, der sieht den Fall wahrscheinlich so ein bisschen anders als jemand, der bei der Situation nicht mal im selben Raum war. Also, wie entscheiden wir, welche Gegenreaktion richtig ist, beziehungsweise was gerecht ist? Eine erste Idee hatte der babylonische König Hammurapi. Circa 1800 Jahre vor Christus gab es dort den Kodex Hammurapi. Da wurden 282 Gesetze festgelegt. Diesen Kodex kann man heute übrigens im Louvre in Paris bestaunen.
4: Wow!
3: Aber das Problem mit diesem Gericht war folgendes: Es wurde von einer Person bestimmt. Abhängig von den Vorstellungen eines Menschen, das kann kaum allgemeingültig gerecht sein. So gab es in der Geschichte viele Gerichte, die nicht für Gerechtigkeit sorgten, sondern für Angst und Schrecken. Wie beispielsweise während der Inquisition, die Hexenverfolgung, Gerichte während Diktaturen, Kriegsgerichte. Es wurden Unschuldige bestraft, ohne Chance auf Verteidigung, Rechtfertigung und Begnadigung. Die Französische Revolution und die Verfassung der Vereinigten Staaten brachten 1789 zum ersten Mal die Unschuldsvermutung und das Recht auf Verteidigung für jedermann in die Gesetze. Nach dem Zweiten Weltkrieg wurden die Menschenrechte von den Vereinten Nationen festgelegt. Seitdem gibt es Verhandlungen mit Anwälten, unparteiischen Richtern und festgelegte Strafen. Jedenfalls in vielen Ländern der Welt.
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0: Aktuell ist das Wetter für viele sehr angenehm. Ab und an mal kurze Abkühlungen, dann wieder warme sonnige Phasen. Gute Nachrichten aus der Radioschwaben-Wetterredaktion von Kai Zorn. Es geht wohl so weiter.
1: Noch einmal eine Front mit Regen und Gewittern. Drumherum scheint die Sonne, am Sonntag bis zum Abend dann überall.
2: Und ein großes Highlight gibt es heute Abend beim Lechflimmern Open Air Kino in Augsburg. Veranstalter Michael Hehl mit Superstars.
3: Zu Gast wird Schauspielerin Sibel Kekilli sein, die nicht nur in Game of Thrones mitgespielt hat, sondern auch in vielen Tatortfolgen.
0: Jetzt seid ihr soweit. Und zwar fürs Wochenende. Wir wünschen euch tolle Tage und hören uns Montag wieder.
2: Wie immer von 5 bis 9. Wir freuen uns auf euch.
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0: 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Gleich geht's weiter. 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
1: Heute Vormittag ist es bei uns meist noch grau. Bis zum Mittag lockert es stellenweise auf. Am Nachmittag gibt es wieder Schauer und einzelne Gewitter, lokal auch kräftig. Zum Abend werden die trockenen Phasen länger. Am Alpenrand halten sich einzelne Schauer etwas länger. Der Radio Schwaben 3-Tage-Trend. Morgen startet es freundlich. Später bilden sich erneut Schauer und Gewitter bei 22 bis 25 Grad. Am Sonntag geht es wechselhaft weiter. Zunächst mit Regen oder Schauern, danach mit Auflockerungen und spürbar kühlerer Luft. Zum Wochenstart liegen die Frühwerte in Bayerisch-Schwaben und im Allgäu zwischen 6 und 9 Grad. Später wird es freundlicher. Die aktuellen Wetterwerte: in Pöttmes 18 Grad, in Bad Hindelang 18 und in Gundelfingen 19 Grad. Dazu trocken und trüb.
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0: Es ist 8 Uhr und 56 Minuten. 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
4: Ich bin Dominik Schweiger. Guten Morgen. Unsere Beitragsgelder für die Krankenkassen sind offenbar teilweise in fragwürdige Immobilienfonds geflossen. Laut Recherchen unter anderem der Süddeutschen Zeitung haben das mindestens 17 Krankenkassen und kassenärztliche Vereinigungen getan und dabei mindestens 170 Millionen Euro verloren. Laut dem Sozialgesetzbuch dürfen die Krankenkassen die Beitragsgelder zwar im Kapitalmarkt anlegen, allerdings nur besonders risikoarm. Wenn es draußen zu heiß ist, sollen Menschen in bestimmten Berufen daheim bleiben dürfen und trotzdem bezahlt werden. Dafür fordert DGB-Chefin Fahimi ein neues Hitzeausfallgeld. Ansonsten würde es in den nächsten Jahren noch mehr hitzebedingte Arbeitsunfälle geben. Tanja Wagner berichtet.
5: Mittlerweile klagt jeder Dritte über Hitzestress im Job, gerade bei schwerer körperlicher Arbeit und wenn Zeitdruck besteht. Pflegekräfte, Paketzusteller und Einsatzkräfte hätten es bei hohen Temperaturen oft sehr schwer, so Fahimi. Nötig sei mehr Hitzeschutz. Gleichzeitig könnten die Firmen auch anderweitig vorsorgen, so die DGB-Chefin, durch Verschattung und bereitgestellte Getränke oder auch indem kurzfristig die Kleiderordnung gelockert wird.
4: Das Thema Wasser wird in Deutschland unterschätzt. Das meint Bundesumweltminister Schneider und warnt vor zunehmender Wasserknappheit. Dem Magazin Spiegel hat er gesagt, es müssten jetzt Voraussetzungen geschaffen werden, dass Orte auch in 10 oder 20 Jahren noch lebenswert sind und Unternehmen noch weiter produzieren können. Vor allem in Ballungsräumen rechnet Schneider mit, so wörtlich, Konflikten um Wasser. Sie gilt als eine frühere enge Freundin der Rechtsterroristin Beate Zschäpe und ist die Ehefrau eines bereits verurteilten NSU-Unterstützers. Vor dem Oberlandesgericht Dresden wird heute das Urteil gegen eine mutmaßliche NSU-Unterstützerin erwartet. Die heute 45-Jährige soll Beate Zschäpe ihre Dokumente überlassen und bei der Anmietung eines Wohnmobils geholfen haben. Das wiederum hat der NSU bei seinem letzten Raubüberfall benutzt.
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1: Auf der A7 Ulm Richtung Füssenreute staut es sich zwischen Rastplatz Witzighausen und Rastplatz Tannengarten auf 3 Kilometern, zwischen Rastplatz Reuleberger Forst und Illertissen auf 5 Kilometern und zwischen Föhringen und Illertissen auf 7 Kilometern. Mit bis zu 31 Minuten Zeitverlust, stellenweise auch bis zu 25 Minuten. Auf der A96 Lindau Richtung München ist zwischen Memmingen Nord und Memmingen Ost wegen Schutzplankenerneuerung der linke Fahrstreifen bis etwa 9.30 Uhr gesperrt. Und hier die neuesten Blitzer auf Radio Schwaben. In Augsburg auf der Königsbrunner Straße, auf der B300 bei Eichach und auf der Hauptstraße in Diedorf. In der Glacisstraße in Neu-Ulm sowie in der Heimatinger Straße in Memmingen und auf der Hindelanger Straße in Sonthofen. Auf der B17 bei Königsbrunn und auf der A7 bei Illertissen wird der Abstand gemessen. Meldet Staus und Blitzer immer per WhatsApp unter 08000 11 82 11.
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1: Und jetzt mehr 80er, 90er und aktuelle Hits. Noch bis 15 Uhr sind wir zusammen und begleiten euch durch den Vormittag. Und jetzt zurück zur Musik.
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0: Es ist 9 Uhr und 25 Minuten. 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
1: Am Vormittag gibt's bei uns erst noch viel Grau. Zwischen Nordschwaben und dem Allgäu lockert es gegen Mittag stellenweise auf. Am Nachmittag gibt's wieder Schauer und einzelne Gewitter. Zuerst eher in Nordschwaben und rund um Augsburg. Anschließend auch Richtung Allgäu. Zum Abend klingt das von Norden her ab, bei 25 bis 26 Grad. Der Radio Schwaben 3-Tage-Trend. Morgen ist es erst freundlich, später ziehen erneut Schauer und einzelne Gewitter durch. Am Sonntag fällt zunächst öfter Regen, danach gibt's wieder trockenere und freundlichere Abschnitte. Zum Wochenstart gibt's örtlich Nebelfelder und am Morgen frische 6 bis 9 Grad. Im weiteren Verlauf setzt sich wieder öfter die Sonne durch. Aktuell in Eichach 20 Grad, in Wertach 19 Grad und stark bewölkt, in Monheim 18 Grad.
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1: Auf der A7 Ulm Richtung Füssenreute braucht ihr zwischen Vöhringen und Illertissen mit 7 Kilometern Stau bis zu 31 Minuten länger. Zwischen Rastplatz Reudelberger Forst und Illertissen staut es sich auf 5 Kilometern und zwischen Rastplatz Witzighausen und Rastplatz Tannengarten auf 3 Kilometern mit bis zu 25 Minuten Zeitverlust. Auf der A96 Lindau Richtung München ist zwischen Memmingen Nord und Memmingen Ost wegen Schutzplankenerneuerung der linke Fahrstreifen bis etwa 9.30 Uhr gesperrt. Und hier die neuesten Blitzer auf Radio Schwaben. In Augsburg auf der Holzbachstraße und der Kopernikusstraße. In Neu-Ulm auf der Glacisstraße. In Memmingen auf der Heimatinger Straße sowie in Sonthofen auf der Hindelanger Straße. Auf der B17 bei Königsbrunn und auf der A7 bei Illertissen wird der Abstand gemessen. Gute und sichere Fahrt.
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1: Von Nordschwaben bis ins Allgäu. Ich begleite euch noch bis 15 Uhr auf Radio Schwaben. Viel Spaß. Und jetzt für euch George Michael mit Careless Whisper, Missing von Everything But the Girl und Harold Faltermeier mit Axel F.
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0: gleich mehr davon. 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
1: Am Vormittag liegt meist noch eine dichte Wolkendecke über der Region. Am Nachmittag wird es zwischen Donau und den Alpen in Bayerisch-Schwaben und im Allgäu bei 25 bis 27 Grad warm. Vor allem Richtung Donau ziehen einzelne kräftige Schauer und Gewitter auf. Sonst zeigt sich bis zum Abend häufiger die Sonne. Der Radio Schwaben 3-Tage-Trend. Morgen gibt es einen Mix aus Wolken und Sonne. Danach werden Schauer und einzelne Gewitter wieder häufiger. Am Sonntag wird es erst nass und deutlich wechselhafter. Später lockert es stellenweise auf. Zum Wochenstart wird es frischer mit 6 bis 9 Grad am Morgen und danach meist freundlicher. Im Moment werden in Gessertshausen 20 Grad und trocken gemeldet, in Ottobeuren 21 Grad und in Illertissen 22 Grad.
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0: Es ist 9 Uhr und 57 Minuten. 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
3: Ich bin Dominik Schweiger. Die Rastplätze an unseren Autobahnen sind sanierungsbedürftig. Das hat ein ADAC-Test gezeigt. Diese Mängel zu beheben, würde für den Bund teuer werden. Tanja Wagner erklärt, wie teuer.
4: Rund eine halbe Milliarde Euro braucht es, um die Rastplätze an den deutschen Autobahnen in den nächsten Jahren wieder auf Vordermann zu bringen, schätzen die Experten. Das Geld dafür müsse vom Bund kommen. Auf kurze Sicht müssten mindestens 100 Anlagen erneuert werden. Und zwar nicht nur die Autobahntoiletten, sondern auch die Aufenthaltsbereiche und Verkehrsflächen. Helfen soll dabei, dass beispielsweise neue Toilettengebäude künftig bundesweit standardisiert gebaut werden.
3: Krankenkassen und kassenärztliche Vereinigungen haben hunderte Millionen Euro an Beitragsgeldern verzockt. Genauer gesagt soll eine Summe von 170 Millionen Euro in fragwürdige Immobilienfonds investiert worden sein. Das zeigen Recherchen von unter anderem der Süddeutschen Zeitung. Kassenärztliche Vereinigungen und Krankenkassen dürfen Beitragsgelder am Kapitalmarkt anlegen, allerdings nur besonders risikoarm. Wer Opfer einer Gewalttat wird, hat Anspruch auf Entschädigungsleistungen. In Bayern haben letztes Jahr über 5.500 Menschen zusammen fast 70 Millionen Euro bekommen. Das zeigen Zahlen des Bayerischen Zentrums für Familie und Soziales. Entschädigungen haben unter anderem Opfer vom Messerangriff in Aschaffenburg und vom Anschlag auf eine Gewerkschaftsdemo in München bekommen. Die DFB-Elf ist bei der Fußball-WM zwar schon lange ausgeschieden, Deutschland wird im Finale aber trotzdem vertreten sein. Der deutsche Schiedsrichter Bastian Dankert ist als Videoassistent für das Spiel zwischen Spanien und Argentinien nominiert worden. Er unterstützt damit den Slowenen Slavko Vincic, der sein erstes WM-Finale leiten wird. Los geht's am Sonntag um 21 Uhr.
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1: Auf der A7 Ulm Richtung Füssenreute staut es sich zwischen Rastplatz Witzighausen und Rastplatz Tannengarten auf 3 Kilometern, zwischen Rastplatz Reudelberger Forst und Illertissen auf 5 Kilometern und zwischen Föhringen und Illertissen auf 7 Kilometern. Euch kostet das bis zu 31, stellenweise auch 25 Minuten. Auf der A96 Lindau Richtung München ist zwischen Memmingen Nord und Memmingen Ost wegen Schutzplankenerneuerung der linke Fahrstreifen gesperrt. Und hier die neuesten Blitzer auf Radio Schwaben. In Augsburg auf der Mühlhauser Straße und der Holzbachstraße. In Diedorf auf der Hauptstraße. In Durach auf der Vorwaldstraße. Und in Sonthofen auf der Hindelanger Straße. Auf der A7 bei Illertissen und auf der B17 bei Königsbrunn wird der Abstand gemessen. Gute Fahrt mit Radio Schwaben.
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1: 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Egal ob Meitingen, Oettingen oder Buchloe.
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0: Aktuell ist das Wetter für viele sehr angenehm. Ab und an mal kurze Abkühlungen, dann wieder warme sonnige Phasen. Gute Nachrichten aus der Radio Schwaben Wetterredaktion von Kai Zorn. Es geht wohl so weiter.
1: Noch einmal eine Front mit Regen und Gewittern. Drumherum scheint die Sonne, am Sonntag bis zum Abend dann überall.
2: Und ein großes Highlight gibt es heute Abend beim Lechflimmern Open Air Kino in Augsburg. Veranstalter Michael Hehl mit Superstars.
3: Zu Gast wird Schauspielerin Sibel Kekilli sein, die nicht nur in Game of Thrones mitgespielt hat, sondern auch in vielen Tatortfolgen.
0: Jetzt seid ihr soweit. Und zwar fürs Wochenende. Wir wünschen euch tolle Tage und hören uns Montag wieder.
2: Wie immer von 5 bis 9. Wir freuen uns auf euch.
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0: Es ist 10 Uhr und 28 Minuten. 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
1: Bei uns zwischen Donau und den Alpen ist es vormittags meist wolkig. Bis in den Nachmittag ziehen in Bayerisch-Schwaben und im Allgäu örtlich Schauer durch. Vereinzelt auch Gewitter bei 25 bis 27 Grad. Gegen Abend wird es vielerorts wieder freundlicher. Der Radioschwaben 3-Tage-Trend. Morgen gibt es Wolken und kurze Auflockerungen. Ab Mittag sind erneut einzelne Schauer dabei. Am Sonntag wird es wechselhaft und etwas kühler, mit Schauern vor allem am Morgen. Zum Wochenstart liegen die Temperaturen am frühen Tag bei 7 bis 9 Grad. Dazu stellenweise Frühnebel, später auch wieder freundliche Abschnitte. Die aktuellen Wetterwerte. In Welden 23 Grad und trocken, in Dietmannsried 22 Grad bei leichter Bewölkung und in Dillingen 23 Grad.
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1: Auf der A7 Ulm Richtung Füssenreute staut es sich zwischen Rastplatz Witzighausen und Rastplatz Tannengarten auf 3 Kilometern. Zwischen Rastplatz Reudelberger Forst und Illertissen auf 5 Kilometern und zwischen Föhringen und Illertissen auf 7 Kilometern. Euch kostet das bis zu 31, stellenweise auch 25 Minuten. Tissen auf 5 Kilometern und zwischen Föhringen und Illertissen auf 7 Kilometern. Euch kostet das bis zu 31, stellenweise

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1: Gegen Mittag gibt's bei uns Wolken und Sonne im Wechsel. Im weiteren Verlauf ziehen in Bayerisch-Schwaben und im Allgäu einzelne Schauer durch. Richtung Donau ist auch mal ein kurzes Gewitter drin. Die Temperaturen steigen auf 25 bis 27 Grad. Am Abend lockert es vielerorts wieder auf. Der Radio Schwaben 3-Tage-Trend. Morgen geht's wechselhaft weiter mit etwas Sonne am Vormittag und neuen Schauern oder Gewittern am Nachmittag. Am Sonntag wird es kühler und unbeständiger. Später gibt's auch Auflockerungen. Zum Wochenstart sind häufiger trockene Phasen dabei. Früh geht's auf 7 bis 9 Grad zurück. Im Moment in Fischach 23 Grad, in Kempten am Rathaus 22 Grad bei leichter Bewölkung und in Genderkingen 21 Grad.
0: 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Es ist 10 Uhr und 57 Minuten. 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
2: Ich bin Fabian Schaffer. Wohnungseigentümer dürfen grundsätzlich eine Klimaanlage einbauen. Das hat der Bundesgerichtshof entschieden. Voraussetzung ist, dass andere Eigentümer dadurch nicht unzumutbar beeinträchtigt werden. Aber allein mögliche Geräusche sind laut Gericht kein Grund, den Einbau zu verbieten. Unsere Beitragsgelder für die Krankenkassen sind offenbar teilweise in fragwürdige Immobilienfonds geflossen. Laut Recherchen unter anderem der Süddeutschen Zeitung haben das mindestens 17 Krankenkassen und kassenärztliche Vereinigungen getan und dabei mindestens 170 Millionen Euro verloren. Laut dem Sozialgesetzbuch dürfen die Kassen die Beitragsgelder zwar am Kapitalmarkt anlegen, allerdings nur besonders risikoarm. Die mutmaßliche NSU-Unterstützerin Susan E. ist zu 2 Jahren Haft auf Bewährung verurteilt worden. Laut Oberlandesgericht Dresden hat sie eine terroristische Vereinigung unterstützt, eben den NSU, und außerdem Beihilfe zu bewaffnetem Raub geleistet. Die Ehefrau des bereits verurteilten NSU-Unterstützers André E. soll unter anderem Beate Zschäpe Ausweisdokumente überlassen und bei der Anmietung eines Wohnmobils geholfen haben. Wenn's draußen zu heiß ist, sollen Menschen in bestimmten Berufen daheim bleiben dürfen und trotzdem bezahlt werden. Dafür fordert DGB-Chefin Fahimi ein neues Hitzeausfallgeld. Sonst wird es in den nächsten Jahren noch mehr hitzebedingte Arbeitsunfälle geben, Tanja Wagner berichtet.
3: Mittlerweile klagt jeder Dritte über Hitzestress im Job, gerade bei schwerer körperlicher Arbeit und wenn Zeitdruck besteht. Pflegekräfte, Paketzusteller und Einsatzkräfte hätten es bei hohen Temperaturen oft sehr schwer, so Fahimi. Nötig sei mehr Hitzeschutz. Gleichzeitig könnten die Firmen auch anderweitig vorsorgen, so die DGB-Chefin, durch Verschattung und bereitgestellte Getränke oder auch indem kurzfristig die Kleiderordnung gelockert wird.
2: Frauen gelten oft als besser im Multitasking als Männer. Neue Forschungsergebnisse stellen dieses Klischee aber in Frage. Psychologen fanden keine Hinweise darauf, dass Frauen mit mehreren Aufgaben gleichzeitig grundsätzlich besser klarkommen. Der Eindruck entsteht möglicherweise, weil Frauen in Stresssituationen häufiger weiterreden, während Männer eher schweigen und deshalb schneller als überfordert wahrgenommen werden.
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1: Auf der A7 Ulm Richtung Füssenreute staut es sich zwischen Rastplatz Reudelberger Forst und Illertissen auf 5 Kilometern, zwischen Föhringen und Illertissen auf 7 Kilometern und zwischen Rastplatz Witzighausen und Illertissen auf 8 Kilometern. Zwischen Föhringen und Illertissen verliert ihr bis zu 26 Minuten, zwischen Rastplatz Witzighausen und Illertissen bis zu 23 Minuten. Und hier die neuesten Blitzer auf Radio Schwaben. In Augsburg auf der Haunstädter Straße und der Rumpler Straße, auf der B300 bei Eichach sowie in der Vorwaldstraße in Durach. In Sonthofen auf der Sinnwagstraße und der Hindelanger Straße. Auf der B17 bei Königsbrunn gibt es eine Abstandsmessung. Die kostenfreie Verkehrs- und Blitzer-Hotline 08000 11 82 11.
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1: Ob 80er, 90er oder aktuelle Hits, in dieser Stunde ist alles mit dabei. Egal ob Eichach, Donauwörth oder Sonthofen. Durch euren Vormittag begleitet euch Andrea Alimente. Einen schönen Vormittag.
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3: Es ist 11 Uhr und 27 Minuten. 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
4: Gegen Mittag gibt's bei uns sehr unterschiedliches Wetter. In Bayerisch-Schwaben und im Allgäu sind neben freundlichen Abschnitten vor allem in Nordschwaben einzelne Schauer, örtlich auch Gewitter dabei. Am Nachmittag werden meist 25 bis 27 Grad erreicht. Zum Abend klingen die Schauer vielerorts wieder ab.
5: Der Radio Schwaben 3-Tage-Trend.
4: Morgen bleibt es oft trocken, später ziehen erneut Schauer und einzelne Gewitter durch. Am Sonntag wird es wechselhafter und etwas kühler. Zum Wochenstart ist es teils neblig bei 6 bis 9 Grad. Momentan haben wir in Friedberg 24 Grad und wolkenlos, in Immenstadt 22 Grad und leicht bewölkt, sowie in Kaisheim 21 Grad.
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4: Vorsicht auf der A7 Ulm Richtung Füssen-Reute zwischen Nesselwang und Füssen wegen Gegenständen auf der Fahrbahn. Auf der A8 München Richtung Stuttgart liegen zwischen Zusmarshausen und Burgau Glasscherben auf der Fahrbahn. Und hier die neuesten Blitzer auf Radio Schwaben. In Augsburg auf der Rumplerstraße und in Durach auf der Vorwaldstraße. In Immenstadt auf der Seestraße und in Sonthofen auf der Sinnwagstraße. Außerdem auf der B17 bei Königsbrunn eine Abstandsmessung. Gute Fahrt mit Radio Schwaben.
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4: Für ganz Bayerisch Schwaben und das Allgäu. Ich begleite euch noch bis 15 Uhr auf Radio Schwaben. Viel Spaß und jetzt für euch Pet Shop Boys mit West End Girls. The One and Only von Chesney Hawks und Gazebo mit I Like Chopin. 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
2: Heute gegen Mittag wechseln sich viele Wolken und erste Auflockerungen ab. In Bayerisch-Schwaben und im Allgäu sind vor allem Richtung Norden einzelne Schauer möglich, örtlich auch ein kurzes Gewitter. Sonst ist es meist freundlich bis wechselnd bewölkt. Zum Abend setzt sich häufiger die Sonne durch bei 25 bis 27 Grad. Der Radioschwaben 3-Tage-Trend. Morgen geht es mit Sonne und Wolken weiter. Am Nachmittag ziehen erneut Schauer durch, in Alpennähe auch einzelne Gewitter. Am Sonntag beginnt es oft nass und bleibt danach wechselhaft mit weiteren Schauern. Zum Wochenstart lockert es wieder etwas auf, örtlich mit Nebelfeldern am Morgen bei nur noch 5 bis 10 Grad. Aktuell in Untermaitingen 24 Grad und trocken, in Mindelheim 21 Grad und trüb, sowie in Bissingen 22 Grad.
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0: Es ist 11 Uhr und 56 Minuten. 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
4: Ich bin Fabian Schaffer. Bachelor-, Master-, Staatsexamen. Nur knapp ein Drittel der Studierenden an deutschen Hochschulen macht den Abschluss in der Regelzeit. Es gibt allerdings Unterschiede zwischen Männern und Frauen, sagt das Statistische Bundesamt. Claudia Wächter berichtet.
5: Frauen sind eindeutig schneller. Die haben, egal welchen Abschluss sie anstreben, die Nase vorn. Männer bräuchten etwas länger, sagen die Statistiker. Die Gründe dafür können ganz unterschiedlich sein. Praktika, Nebenjobs, Auslandssemester. Regelstudienzeit ist also für viele eher ein Richtwert.
4: Wohnungseigentümer haben ein Recht darauf, ein Klimagerät auf ihrem Balkon einzubauen. So hat der Bundesgerichtshof entschieden. Eine Hausgemeinschaft muss das grundsätzlich erlauben. Im konkreten Fall aus Berlin hatte die Eigentümergemeinschaft den Einbau per Beschluss verhindert und ist damit jetzt vor dem BGH gescheitert. Nach den neuen Wassersparregeln in München ist der Verbrauch deutlich gesunken. Laut den Stadtwerken sind gestern weniger als 330 Millionen Liter verbraucht worden. Zuletzt waren es an heißen Tagen noch rund 400 Millionen Liter. München ist die bislang größte bayerische Kommune mit einer solchen Allgemeinverfügung. Ob der Rückgang an den Verboten liegt oder weil es jetzt etwas mehr geregnet hat, ist laut Stadtwerken allerdings unklar. Die NSU-Unterstützerin Susanne E. ist vom Oberlandesgericht Dresden zu 2 Jahren Haft auf Bewährung verurteilt worden. Die 45-Jährige hatte der Rechtsterroristin Beate Zschäpe unter anderem ihren Personalausweis und ihre Krankenkassenkarte überlassen. Der NSU verübte jahrelang unerkannt 10 Morde in ganz Deutschland. Das Landgericht Frankfurt hat der FIFA bestimmte Praktiken beim Ticketverkauf in Deutschland verboten. Mit einer einstweiligen Verfügung verpflichtete das Gericht den Fußballweltverband beispielsweise, keinen Zeitdruck mehr beim Kauf der Karten aufzubauen. Die FIFA steht seit Monaten wegen hoher Preise und fragwürdiger Verkaufspraktiken für die WM in der Kritik.
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2: Vorsicht auf der A7 Ulm Richtung Füssenreute zwischen Nesselwang und Füssen. Liegen Gegenstände auf der Fahrbahn. Zwischen Nesselwang und Reinhardshoftunnel staut es sich auf 1 Kilometer. Ihr verliert bis zu 11 Minuten. Auf der B17 Füssener Straße Landsberg Richtung Reute staut es sich zwischen Horn und Füssen auf 1 Kilometer. Ihr verliert bis zu 12 Minuten. Und hier die neuesten Blitzer auf Radio Schwaben. Auf der Rumplerstraße in Augsburg und auf der Lindenstraße in Diedorf. Auf der Medlinger Straße in Gundelfingen sowie auf der Seestraße in Immenstadt und auf der Sinnwagstraße in Sonthofen. Gute und sichere Fahrt.
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2: 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Für Augsburg, Krumbach oder Marktoberdorf. Für einen schönen Mittag begleiten wir euch gut gelaunt durch den Freitag.
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0: Aktuell ist das Wetter für viele sehr angenehm. Ab und an mal kurze Abkühlungen, dann wieder warme, sonnige Phasen. Gute Nachrichten aus der Radioschwaben-Wetterredaktion von Kai Zorn. Es geht wohl so weiter.
1: Noch einmal eine Front mit Regen und Gewittern. Drumherum scheint die Sonne, am Sonntag bis zum Abend dann überall.
2: Und ein großes Highlight gibt es heute Abend beim Lechflimmern Open Air Kino in Augsburg. Veranstalter Michael Hehl mit Superstars.
3: Zu Gast wird Schauspielerin Sibel Kekilli sein, die nicht nur in Game of Thrones mitgespielt hat, sondern auch in vielen Tatortfolgen.
0: Jetzt seid ihr soweit. Und zwar fürs Wochenende. Wir wünschen euch tolle Tage und hören uns Montag wieder.
2: Wie immer von 5 bis 9. 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
1: Es ist 12 Uhr und 24 Minuten. 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
2: Zurzeit ziehen viele Wolken durch, alpennah fällt noch vereinzelt Regen. Am Nachmittag gibt es auch freundliche Abschnitte, meist bleibt es trocken, nur lokal kann sich noch ein Gewitter bilden. Die Höchstwerte liegen zwischen 25 und 27 Grad. Der Radio Schwaben 3-Tage-Trend. Morgen gibt es oft einen freundlichen Start, später ziehen wieder Schauer und einzelne Gewitter durch. Sonntag bringt unbeständigeres und spürbar frischeres Wetter, mit Regen am Vormittag und nur kurzen Auflockerungen danach. Zum Wochenstart zeigt sich wieder öfter die Sonne, bei 20 bis 22 Grad ist es in Bayerisch-Schwaben und dem Allgäu aber kühler. Aktuell meldet Affing 24 Grad, in Buchlohe ist es leicht bewölkt bei 25 Grad. In Nördlingen sind es 23 Grad.
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2: Vorsicht auf der A7 Ulm Richtung Füssen, Reute. Zwischen Nesselwang und Füssen liegen Gegenstände auf der Fahrbahn. Zwischen Nesselwang und Reinhardshof-Tunnel staut es sich auf 1 Kilometer. Der Zeitverlust beträgt bis zu 11 Minuten. Auf der B17 Füssener Straße, Landsberg Richtung Reute, staut es sich zwischen Horn und Füssen auf 1 Kilometer. Der Zeitverlust beträgt bis zu 12 Minuten. Und hier die neuesten Blitzer auf Radio Schwaben. In Gundelfingen auf der Medlinger Straße und in Diedorf auf der Lindenstraße. In Immenstadt auf der Seestraße sowie in Sonthofen auf der Sienbergstraße. Meldet Staus und Blitzer immer per WhatsApp unter 08000 11 82 11.
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2: Und jetzt mehr 80er, 90er und aktuelle Hits. Von Nordschwaben bis ins Allgäu. Im Studio für euch Andrea Alimente. Freut euch auf Dr. Alban mit It's My Life. Für die Gott Elisabeth von Spider Murphy Gang und Mark Morrison mit Return of the Mac. Los geht's.
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1: Heute am frühen Nachmittag gibt es einzelne Schauer und Gewitter. Dazwischen zeigt sich in Bayerisch-Schwaben und im Allgäu, vor allem Richtung Allgäu, auch mal die Sonne. Im Norden sind kurze, kräftige Güsse dabei. Die Temperaturen liegen bei 26 bis 28 Grad. Bis zum Abend gibt es vielerorts Auflockerungen, nur am Alpenrand bleibt es stellenweise unbeständig.
2: Der Radio Schwaben 3-Tage-Trend.
1: Morgen gibt es Wolken und etwas Sonne. Ab Mittag entwickeln sich wieder Schauer und einzelne Gewitter. Am Sonntag fällt zunächst stellenweise Regen. Später sind Auflockerungen möglich und es ist kühler. Zum Wochenstart wird es freundlicher. Örtlich beginnt der Tag mit Nebelfeldern und 5 bis 10 Grad. Im Moment in Gersthofen 24 Grad, in Steingaden 24 Grad und trocken, sowie in Wemding 23 Grad.
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0: Es ist 12 Uhr und 56 Minuten. 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
4: Ich bin Fabian Schaffer. Der Emissionshandel ist ein zentrales Instrument für den Klimaschutz in der Europäischen Union. Die Kommission will die Regeln dazu jetzt lockern. Ab 2031 sollen etwa mehr CO2-Zertifikate verfügbar sein als bislang geplant. Der Druck auf Unternehmen, ihre Emissionen zu senken, nimmt damit ab. Außerdem soll es in bestimmten Bereichen mehr kostenlose Zertifikate geben. Damit will die Kommission die Wirtschaft unterstützen. Mitten in der Hauptreisezeit hat der Rastplatztest des ADAC massive Defizite aufgezeigt. Die Autobahn GmbH nimmt die Ergebnisse nach eigener Aussage sehr ernst. Die Probleme zu beheben wird allerdings teuer. Tanja Wagner berichtet.
5: Rund eine halbe Milliarde Euro braucht es, um die Rastplätze an den deutschen Autobahnen in den nächsten Jahren wieder auf Vordermann zu bringen, schätzen die Experten. Das Geld dafür müsse vom Bund kommen. Auf kurze Sicht müssten mindestens 100 Anlagen erneuert werden. Und zwar nicht nur die Autobahntoiletten, sondern auch die Aufenthaltsbereiche und Verkehrsflächen.
4: Krankenkassen und kassenärztliche Vereinigungen sollen Beitragsgelder in dubiose Immobilienfonds investiert und dabei insgesamt mindestens 170 Millionen Euro verloren haben. Das zeigen Recherchen unter anderem der Süddeutschen Zeitung. Betroffen sind mindestens 17 Kassen und Vereinigungen. Laut Sozialgesetzbuch dürfen diese am Kapitalmarkt nur risikoarm anlegen. Deutschland und Frankreich bauen ihre Zusammenarbeit bei der nuklearen Abschreckung aus. Bundeskanzler Merz und Präsident Macron beschlossen die erstmalige Beteiligung Deutschlands an einer französischen Nuklearübung. Die Kooperation soll die nukleare Abschreckung der NATO ergänzen und stärken. Wegen Niedrigwasser können Güterschiffe auf der Donau derzeit nur einen Bruchteil ihrer normalen Ladung transportieren. Schiffe mit einem Fassungsvermögen von 2000 Tonnen dürfen aktuell nur 300 bis 500 Tonnen laden, um nicht auf Grund zu laufen. Besonders kritisch ist der Donauabschnitt zwischen Straubing und Vilshofen.
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1: Vorsicht auf der A7 Ulm Richtung Füssen-Reute. Zwischen Nesselwang und Füssen liegen Gegenstände auf der Fahrbahn. Zwischen Illertissen und Altenstadt an der Iller gab es einen Unfall. Dort liegen ebenfalls Gegenstände auf der Fahrbahn und der Standstreifen ist blockiert. Auf der A7 Füssen-Reute Richtung Ulm staut es sich zwischen Rastplatz Tannengarten und Rastplatz Illerberg auf 7 Kilometern. Hier verliert ihr bis zu 11 Minuten. Außerdem stoppt es auf der B17 Füssener Straße Landsberg Richtung Reute zwischen Horn und Füssen auf 1 Kilometer. Das kostet euch bis zu 10 Minuten. In Füssen staut es sich auf der B16 Kaufbeuren Richtung Füssen zwischen Dr. Enzinger Straße und König-Ludwig-Brücke. Auf der Augsburger Straße und der Sebastianstraße auf 1 Kilometer. Und hier die neuesten Blitzer auf Radio Schwaben. Auf der B16 bei Rhein und in der Medlinger Straße in Gundelfingen. In der Lindenstraße in Diedorf sowie in der Seestraße in Immenstadt und in der Sinnwagstraße in Sonthofen. Kommt's gut an!
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1: Jetzt wieder die schönste Musik für euch, für ganz Bayerisch Schwaben und das Allgäu. Mit euch heute unterwegs, Andrea Alimente. Und jetzt Musik ab.
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0: Es ist 13 Uhr und 24 Minuten. 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
1: Heute am frühen Nachmittag gibt es Sonne und Wolken. Von Augsburg bis nach Nordschwaben sind einzelne kräftige Schauer und Gewitter möglich. Sonst ist es meist freundlich bei 26 bis 28 Grad. Zum Abend lockert es in Bayerisch-Schwaben und dem Allgäu vielerorts auf. Im Allgäu kann vereinzelt noch ein Schauer durchziehen. Der Radio Schwaben 3-Tage-Trend. Morgen erst oft trocken mit Wolken und etwas Sonne. Später sind Schauer und einzelne Gewitter wieder häufiger. Am Sonntag ist es wechselhaft mit Regen oder Schauern. Im Oberallgäu auch mal kräftiger. Zum Wochenstart wird es freundlicher und spürbar kühler. Morgens geht es auf 5 bis 10 Grad zurück. Im Moment in Hauenstetten 24 Grad und trocken, in Bad Grönenbach 25 Grad und in Nordendorf 23 Grad.
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1: Vorsicht auf der A7 Ulm Richtung Füssenreute. Zwischen Nesselwang und Füssen liegen Gegenstände auf der Fahrbahn. Zwischen Illertissen und Altenstadt an der Iller hat es einen Unfall gegeben. Außerdem liegen dort Gegenstände auf der Fahrbahn und der Standstreifen ist blockiert. Und zwischen Kempten und Betzigau liegt ein Spanngurt auf der Fahrbahn. Vorsicht auf der A96 München Richtung Lindau. Zwischen Inning am Ammersee und Greifenberg liegt Dämmwolle auf der Fahrbahn. Und hier die neuesten Blitzer auf Radio Schwaben. Auf der Medlinger Straße in Gundelfingen, auf der Lindenstraße in Diedorf und auf der Bahnhofstraße in Senden. Auf der Illertisser Straße in Unterroth sowie am Eibühlweg in Kempten und auf der Seestraße in Immenstadt. Kommt's gut an!
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1: Für das Ries, die Region Augsburg und das Allgäu. Ob im Auto, bei der Arbeit oder zu Hause. Egal wo ihr seid, wir sind bei euch. Andrea Alimente begleitet euch durch den Freitag. Und jetzt für euch Tanita Tikaram mit Twist in My Sobriety, Hi von Lighthouse Family und Steve Winwood mit Higher Love.
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0: gleich mehr davon. 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
1: Heute am Nachmittag gibt es bei uns einen Wechsel aus Sonne, Wolken und einzelnen Schauern. Dazu wird es mit 25 bis 28 Grad warm. Örtlich sind auch kurze Gewitter möglich. Zum Abend lockert es zwischen Nordschwaben und dem Allgäu in weiten Teilen auf. Am Alpenrand halten sich noch einzelne Schauer.
0: Der Radio Schwaben 3-Tage-Trend.
1: Morgen ist es meist trocken, später ziehen wieder Schauer und einzelne Gewitter auf. Am Sonntag ist es vor allem am Vormittag oft nass. Am Nachmittag gibt es nur zögernd Auflockerungen. Zum Wochenstart wird es freundlicher und deutlich frischer, in der Früh mit 7 bis 10 Grad. Die aktuellen Wetterwerte. In Dasing 25 Grad, in Oberstaufen trüb bei 26 Grad, in Donauwörth 25 Grad.
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0: Es ist 13 Uhr und 57 Minuten. 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
4: Ich bin Fabian Schaffer. Die Einführung von Werbeunterbrechungen im Amazon-Streaming-Dienst Prime Video war zulässig. Das hat das bayerische oberste Landesgericht in einem Urteil festgestellt. Das Gericht wies damit eine Klage der Verbraucherzentrale Sachsen ab. Jetzt soll der Bundesgerichtshof final entscheiden. Die Queerbeauftragte der Bundesregierung Koch hat sich gegen eine kommerzielle Leihmutterschaft in Deutschland ausgesprochen. Das sagte die SPD-Politikerin der Rheinischen Post als Reaktion auf die Vaterschaft von Unionsfraktionschef Spahn. Koch fordert stattdessen eine Reform des Abstammungsrechts, um Kinder queerer Eltern besser abzusichern. Derzeit ist etwa bei lesbischen Paaren rechtlich nur die gebärende Frau die Mutter. Immer mehr Menschen wollen eine Klimaanlage zu Hause. Jeder Fünfte denkt inzwischen darüber nach, sich eine anzuschaffen. Der Bundesgerichtshof hat nun die Rechte von Wohnungseigentümern diesbezüglich klargestellt. Claudia Wächter berichtet.
5: Eine Hausgemeinschaft kann nämlich nicht pauschal sagen, eine Klimaanlage kommt überhaupt nicht in Frage. Auch nicht, wenn die Geräusche macht oder warme Abluft abgibt. Solche Beeinträchtigungen sind hinnehmbar, sagen die Richter. Konkret geht's um sogenannte Split-Anlagen, also solche, die eine Einheit drinnen und eine andere draußen auf dem Balkon haben. Der Verkauf solcher Anlagen ist in den vergangenen Jahren rasant gestiegen.
4: Jeder Halter eines E-Autos kann Emissionshandel betreiben und sich jährlich Prämien für den eingesparten CO2-Ausstoß auszahlen lassen. Die EU will jetzt die Wirtschaft stärken, indem sie den Emissionshandel für die Industrie entschärft. So soll künftig die Zahl der CO2-Zertifikate langsamer sinken als bisher geplant. Dadurch würde der Druck auf Unternehmen, ihre Emissionen zu verringern, abnehmen. Die DFB-Elf ist bei der Fußball-WM zwar schon früh ausgeschieden, Deutschland wird im Finale aber trotzdem vertreten sein. Der deutsche Schiedsrichter Bastian Dankert ist als Videoassistent für das Spiel zwischen Spanien und Argentinien nominiert worden. Spielbeginn ist am Sonntag um 21 Uhr.
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1: Vorsicht auf der A7 Ulm Richtung Füssen-Reute. Zwischen Illertissen und Altenstadt an der Iller liegen nach einem Unfall Gegenstände auf der Fahrbahn. Der Standstreifen ist blockiert. Zwischen Füssen und Grenztunnel Füssen ist bis auf weiteres Blockabfertigung. Zwischen Reinhardshoftunnel und Grenztunnel Füssen staut es sich auf 1 Kilometer mit bis zu 9 Minuten Zeitverlust. In der Gegenrichtung auf der A7 Füssen-Reute Richtung Ulm stehen zwischen Illertissen und Rastplatz Illerberg 9 Kilometer, zwischen Rastplatz Tannengarten und Dreieck Hittestetten 8 Kilometer und zwischen Altenstadt an der Iller und Rastplatz Tannengarten 7 Kilometer Stau. Der Zeitverlust beträgt bis zu 20 Minuten, stellenweise 19 Minuten. Auf der A8 München Richtung Stuttgart zwischen Kreuz Ulm, Elchingen und Ulm Ost steht ein defekter LKW. Der Standstreifen ist blockiert. Vorsicht auf der A96 München Richtung Lindau zwischen Inning am Ammersee und Greifenberg. Dort liegt Dämmwolle auf der Fahrbahn. Auf der B16 Kaufbeuren Richtung Füssen. In Füssen auf der Augsburger Straße bis zur Sebastianstraße staut es sich zwischen Bildhauer Sturmstraße und König-Ludwig-Brücke auf 2 Kilometern sowie zwischen Strausbergstraße und König-Ludwig-Brücke und zwischen Bürgermeister-Weiner-Straße und König-Ludwig-Brücke jeweils auf 1 Kilometer. Der Zeitverlust beträgt bis zu 20 Minuten, stellenweise 16 Minuten. Und hier die neuesten Blitzer auf Radio Schwaben. In der Medlinger Straße in Gundelfingen und in der Lindenstraße in Diedorf. In der Bahnhofstraße in Senden, in der Illertisser Straße in Unterroth sowie am Eibühlweg in Kempten. Die kostenfreie Verkehrs- und Blitzer-Hotline 08000 11 82 11.
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0: Aktuell ist das Wetter für viele sehr angenehm. Ab und an mal kurze Abkühlungen, dann wieder warme sonnige Phasen. Gute Nachrichten aus der Radio Schwaben Wetterredaktion von Kaizorn. Es geht wohl so weiter.
1: Noch einmal eine Front mit Regen und Gewittern. Drumherum scheint die Sonne, am Sonntag bis zum Abend dann überall.
2: 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Veranstalter Michael Hehl mit Superstars.
3: Zu Gast wird Schauspielerin Sibel Kekilli sein, die nicht nur in Game of Thrones mitgespielt hat, sondern auch in vielen Tatortfolgen.
0: Jetzt seid ihr soweit. Und zwar fürs Wochenende. Wir wünschen euch tolle Tage und hören uns Montag wieder.
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0: Es ist 14 Uhr und 24 Minuten. 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
1: Durch den Nachmittag gibt es bei uns Sonne und Wolken bei 25 bis 27 Grad. In Bayerisch-Schwaben und dem Allgäu sind vor allem nach Norden und rund um Augsburg einzelne Schauer oder Gewitter dabei. Richtung Allgäu oft noch freundlicher. Gegen Abend lockert es vielerorts auf. Nur im Allgäu ziehen stellenweise noch Schauer durch. Der Radio Schwaben 3-Tage-Trend. Morgen gibt es oft Wolken und etwas Sonne. Ab Mittag werden Schauer und Gewitter häufiger. Danach lockert es wieder auf. Am Sonntag fällt zunächst häufiger Regen. Von Norden her wird es dann etwas freundlicher. Im Allgäu bleibt es wechselhaft. Zum Wochenstart setzt sich kühlere Luft durch. Am Morgen liegen die Werte oft nur noch bei 7 bis 10 Grad. Danach gibt es wieder Sonne und Wolken. Aktuell meldet Lindau leichte Bewölkung bei 26 Grad. In Schwabmünchen sind es 27 Grad und in Botenbach ebenfalls 27 Grad.
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1: Vorsicht auf der A7 Ulm Richtung Füssen-Reute. Zwischen Illertissen und Altenstadt an der Iller liegen nach einem Unfall Gegenstände auf der Fahrbahn. Der Standstreifen ist blockiert. Zwischen Füssen und Grenztunnel Füssen ist bis auf weiteres Blockabfertigung. Zwischen Reinhardshoftunnel und Grenztunnel Füssen staut es sich auf 1 Kilometer mit bis zu 9 Minuten Zeitverlust. In der Gegenrichtung auf der A7 Füssen-Reute Richtung Ulm stehen zwischen Illertissen und Rastplatz Illerberg 9 Kilometer, zwischen Rastplatz Tannengarten und Dreieck Hittestetten 8 Kilometer und zwischen Altenstadt an der Iller und Rastplatz Tannengarten 7 Kilometer Stau. Der Zeitverlust beträgt bis zu 20 Minuten, stellenweise 19 Minuten. Auf der A8 München Richtung Stuttgart zwischen Kreuz Ulm-Elchingen und Ulm-Ost steht ein defekter LKW, der Standstreifen ist blockiert. Vorsicht auf der A96 München Richtung Lindau zwischen Inning am Ammersee und Greifenberg, dort liegt Dämmwolle auf der Fahrbahn. Auf der B16 Kaufbeuren Richtung Füssen. In Füssen auf der Augsburger Straße bis zur Sebastianstraße staut es sich zwischen Bildhauer Sturmstraße und König-Ludwig-Brücke auf 2 Kilometern sowie zwischen Strausbergstraße und König-Ludwig-Brücke und zwischen Bürgermeister-Weiner-Straße und König-Ludwig-Brücke jeweils auf 1 Kilometer. Der Zeitverlust beträgt bis zu 20 Minuten, stellenweise 16 Minuten. Und hier die neuesten Blitzer auf Radio Schwaben. In der Medlinger Straße in Gundelfingen und in der Lindenstraße in Diedorf. In der Bahnhofstraße in Senden, in der Illertisser Straße in Unterrot sowie am Eibühlweg in Kempten. Die kostenfreie Verkehrs- und Blitzer-Hotline 08000 11 82 11.
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1: Hier läuft, was ihr wirklich hören wollt. Für das Ries, die Region Augsburg und das Allgäu. Andrea Alimente begleitet euch durch den Freitag. Und jetzt für euch Desiree mit You Gotta Be, Coming Around Again von Carly Simon und Sophie B. Hawkins mit Right Beside You. Hier ist die nächste Musikrunde.
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1: Heute gibt es zwischen Donau und den Alpen Sonne, Wolken und einzelne Gewitter. Dazu wird es mit 26 bis 28 Grad warm. Vor allem Richtung Augsburg und in Nordschwaben ziehen die lokal durch. Zwischen Nordschwaben und dem Allgäu lockert es zum Abend hin vielerorts auf. Nur im Allgäu sind danach einzelne Schauer möglich. Der Radio Schwaben 3-Tage-Trend. Morgen ist es oft noch trocken, am Nachmittag wird es wieder wechselhafter mit Schauern und einzelnen Gewittern. Am Sonntag wird es kühler und unbeständig mit Regen und lokalen Gewittern. Zum Wochenstart geht es örtlich mit 5 bis 10 Grad los, danach zeigt sich das Wetter etwas freundlicher. Derzeit liegen die Temperaturen in Stadtbergen bei 26 Grad, in Memmingen ist es wolkenlos bei 25 Grad und in Jettingen-Scheppach bei 27 Grad.
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2: Es ist 14 Uhr und 58 Minuten. 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
3: Ich bin Fabian Schaffer. Wer mit dem Zug unterwegs ist, könnte künftig von besseren Ticketpreisen im Fernverkehr profitieren. Denn das italienische Zugunternehmen Italo darf 2028 jetzt endgültig in Deutschland an den Start gehen. So hat die Bundesnetzagentur entschieden. Die Behörde verspricht sich davon mehr Wettbewerb und bessere Angebote für die Fahrgäste. Rechtliche Schritte gegen den Beschluss sind noch möglich. Unionsfraktionschef Spahn und sein Ehemann sind Eltern geworden dank einer Leihmutterschaft in den USA. Jetzt hat Mecklenburg-Vorpommerns CDU-Chef Peters Spahns Rücktritt gefordert. Der Bild sagte Peters, Spahn habe sich bewusst über deutsches Recht hinweggesetzt und sei als Fraktionsvorsitzender nicht mehr tragbar. Leihmutterschaft ist in Deutschland verboten und wird auch von der CDU abgelehnt. Das Bayerische Oberste Landesgericht hat die Sammelklage gegen Werbung bei Amazon Prime Video abgewiesen. Die Verbraucherzentrale Sachsen hatte Schadenersatz für die im Februar 2024 eingeführten Werbeunterbrechungen gefordert, die sie als vertragswidrig wertet. Die Verbraucherzentrale will nun vor den BGH ziehen. Die NSU-Unterstützerin Susan E. ist zu 2 Jahren Haft auf Bewährung verurteilt worden. Das hat das Oberlandesgericht Dresden entschieden. Die 45-Jährige hat unter anderem der Rechtsterroristin Beate Zschäpe geholfen. Zoe Tassovali berichtet.
4: Ein fremder Personalausweis, eine geliehene Krankenkassenkarte. Genau diese Dinge gab Susan E. der untergetauchten Zschäpe. Damit konnte die NSU-Terroristin ihre Identität lange verschleiern. Und nicht nur das. Susan E. hat auch dabei geholfen, einen Wohnwagen anzumieten. Den nutzte die Terrorzelle später bei ihrem letzten Banküberfall im Jahr 2011.
3: Die kriegerischen Handlungen zwischen Iran und den USA in Nahost lassen die Energiepreise steigen und darauf reagiert jetzt die EU-Kommission. In rund 15 Jahren sollen Industrieanlagen, Gebäude und Verkehr mit Strom B und angetrieben werden. Gleichzeitig soll der Anteil von Strom aus erneuerbaren Energien steigen.
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5: A7 fährt in Richtung Ulm zwischen Altenstadt an der Iller und dem Dreieck Kettistetten. Hier gibt's immer wieder abschnittsweise Stau bzw. stockenden Verkehr. Plant hier bitte etwas mehr Zeit ein. A7 Ulm Richtung Füssen. Am Grenztunnel Füssen gibt es bis auf weiteres Blockabfertigung. A8 München Richtung Stuttgart. Zwischen Dasing und Friedberg. Vorsicht bitte, hier hat es einen Unfall mit mehreren Fahrzeugen gegeben. Die linke Spur ist blockiert. Im weiteren Verlauf zwischen Kreuz Ulm-Eltingen und Ulm-Ost. Hier blockiert ein defekter LKW die Standspur. B12 Oberstdorf Richtung Kempten, Höhe Waltenhofen. In der Überleitung zur B12 Richtung Lindau ein defekter PKW. Die aktuellen Blitzer stehen in Amzell auf der Waldburger Straße, in Petersdorf auf der Eicherer Straße, in Augsburg wird auf der Roggenstraße geblitzt, in Markt Oberdorf steht ein Blitzer auf der Rietzstraße, in Dillingen auf dem Georg-Schmied-Ring, in Sontheim an der Brenz wird auf der Hermaringer Straße geblitzt und dann haben wir noch einen auf der Münchner Straße in Ulm.
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5: Ich finde, um diese Zeit können wir schon mal so langsam das Wochenende einläuten. Freitagnachmittag bei Radio Schwaben. Es geht rein in den Feierabend. Ich bin Ralf Hohn. Hallo.
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0: Hey, kommt gut durch den Freitagnachmittag mit uns, mit Radio Schwaben. Ja, und so langsam läuft der Countdown. Heute in 2 Wochen beginnen dann auch die Sommerferien bei uns in Bayern. Dann ist letzter Schultag. Bis dahin ist noch Durchhalten angesagt. Aber es wird auch an diesem Wochenende eng auf den bayerischen Autobahnen. Melanie Mikulla vom ADAC, auf was müssen wir uns einstellen?
1: Die Sommerreisewelle erreicht an diesem Wochenende ihren bisherigen Höhepunkt, denn Nordrhein-Westfalen startet jetzt auch in die Ferienzeit. Das heißt, bis auf Bayern und Baden-Württemberg haben jetzt alle Bundesländer Sommerferien. Gleichzeitig sind auch in vielen europäischen Nachbarländern die Schulen geschlossen und dadurch treffen natürlich Urlauber aus Deutschland und dem Ausland aufeinander. Besonders voll wird's am Freitagnachmittag und am Samstagvormittag. Aber auch am Sonntagabend müssen Rückreisende mit Staus rechnen.
0: Auf welchen Strecken könnte es denn besonders eng werden?
1: Eng wird es vor allem auf den klassischen Urlaubsrouten Richtung Nord- und Ostsee sowie in Richtung der Alpen. Staugefährdet sind unter anderem die A7, die A8. Außerdem gibt es in etwa 1000 Baustellen bundesweit und die sorgen natürlich zusätzlich für Verzögerungen.
0: Okay, hast du vielleicht ein paar Tipps, wie man irgendwie stressfrei möglichst ans Ziel kommt?
1: Wer flexibel ist, der sollte die Hauptreisezeiten am Freitagnachmittag und am Samstagvormittag möglichst meiden. Vor der Abfahrt lohnt sich natürlich ein Blick auf die aktuelle Verkehrslage. Wichtig ist außerdem, genügend Zeit einzuplanen und bei längeren Staus die Rettungsgasse zu bilden. Gerade bei sommerlichen Temperaturen gehören natürlich ausreichend Getränke und regelmäßige Pausen ebenfalls zu einer entspannten und sicheren Reise.
0: Ja, also wie gesagt, bei uns dauert es noch ein bisschen, bis wir in Bayern in die Ferien starten. 2 Wochen. Alle anderen, die jetzt sonst unterwegs sind an diesem Wochenende, ihr habt's gehört, es könnte durchaus voller werden.
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3: Es ist 15 Uhr und 27 Minuten. 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
4: Am Nachmittag gibt es bei uns noch Schauer und einzelne Gewitter. Vor allem Richtung Donau und um Augsburg bleibt es wechselhaft. Sonst sind auch freundliche Abschnitte dabei. Bis zum Abend lockert es vielerorts auf. Im Allgäu sind noch kurze Schauer möglich. Dazu liegen die Temperaturen am Nachmittag oft zwischen 26 und 28 Grad. Der Radio Schwaben 3-Tage-Trend. Morgen wird es meist freundlich oder wolkig, ab Mittag erneut unbeständig mit Schauern und einzelnen Gewittern. Am Sonntag gibt es zunächst verbreitet Regen, später lockert es stellenweise auf, im Allgäu bleibt es länger wechselhaft. Zum Wochenstart gibt es in Bayerisch-Schwaben und dem Allgäu wieder häufiger Sonne. Früh geht es teils auf 5 bis 10 Grad zurück. Insgesamt wird es kühler. Derzeit in Obergünzburg 25 Grad bei wolkenlosem Himmel, in Bobingen 27 und in Möttingen 26 Grad.
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6: A7 Füssen Richtung Ulm zwischen Altenstadt an der Iller und dem Dreieck Hetistetten. Hier gibt's immer wieder abschnittsweise Stau bzw. stockenden Verkehr. Plant hier bitte etwas mehr Zeit ein. A7 Ulm Richtung Füssen. Am Grenztunnel Füssen gibt es bis auf weiteres Blockabfertigung. A8 München Richtung Stuttgart. Zwischen Dasing und Friedberg. Vorsicht bitte, hier hat's einen Unfall mit mehreren Fahrzeugen gegeben. Die linke Spur ist blockiert. Im weiteren Verlauf zwischen Kreuz Ulm-Eltingen und Ulm-Ost. Hier blockiert ein defekter LKW die Standspur. B12 Oberstdorf Richtung Kempten, Höhe Waltenhofen, in der Überleitung zur B12 Richtung Lindau ein defekter PKW. Die aktuellen Blitzer stehen in Amzell auf der Waldburger Straße, in Petersdorf auf der Eicherer Straße, in Augsburg wird auf der Roggenstraße geblitzt, in Marktoberdorf steht ein Blitzer auf der Rietzstraße, in Dillingen auf dem Georg-Schmied-Ring, in Sontheim an der Brenz wird auf der Hermaringer Straße geblitzt und dann haben wir noch einen auf der Münchner Straße in Ulm.
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6: Wie wäre es mal ganz romantisch mit Kino unterm Sternenzelt ins Wochenende zu starten? Ich hoffe, das Wetter hält, denn das könnte unter Umständen so ein bisschen einen Strich durch die Rechnung machen. Aber die Veranstalter vom Lechflimmern, die sind hart gesotten und spielen eigentlich auf jeden Fall. Was heute Abend geboten wird dort beim größten Open-Air-Kino Deutschlands, hört ihr gleich.
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0: Die beste Playlist zum Start ins Wochenende am Freitagnachmittag. Danke, dass ihr Radio Schwaben eingeschaltet habt. Kino unterm Sternenzelt, das größte Open-Air-Kino Deutschlands, läuft schon seit einigen Wochen und noch bis in den September rein. Und zwar in Augsburg im Plärrerbad, das Lechflimmern. Michael Hehl weiß, was da heute Abend gezeigt wird.
1: Heute zeigen wir Michael, das faszinierende Leben des King of Pop. Ein ganz bewegender Spielfilm über Michael Jackson mit viel Musik. Ein wunderbarer Open-Air-Film. Und auf der anderen Leinwand zeigen wir Gegen die Wand. Zu Gast wird Schauspielerin Siebel Kekilli sein, die nicht nur in Game of Thrones mitgespielt hat, sondern auch in vielen Tatortfolgen. Bei schlechtem Wetter findet das Event mit Siebel Kekilli im Lilium Kino Augsburg um 20.30 Uhr statt.
0: Wunderbar. Ansonsten Einlass ab 20 Uhr und mit Einbruch der Dunkelheit beginnen die Filme. Und ich drücke euch ganz fest die Daumen, dass das Wetter hält.

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0: Eigentlich müssten ja alle gut gelaunt sein, dass wir ins Wochenende starten, aber unser Kollege Lukas Prosser aus dem Frühstücksradio, der ist irgendwie ein bisschen traurig heute Nachmittag. Warum er traurig ist, das verraten wir gleich nach 4.
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2: Am Nachmittag gibt es einen Mix aus Sonne, dichten Wolken und örtlichen Gewittern. In Bayerisch Schwaben und dem Allgäu ziehen Schauer im Westen eher ab. Richtung Alten sind zum Abend neue Gewitter wahrscheinlicher. Und in der Nacht lockert es vielerorts auf. Der Radio Schwaben 3-Tage-Trend. Morgen ist es erst noch recht freundlich. Ab Mittag gibt es verbreitet Schauer und einzelne Gewitter bei 22 bis 26 Grad. Am Sonntag ist es oft erst nass. Später gibt es einzelne Schauer und nur kurze Auflockerungen. Zum Wochenstart ist es kühler. Früh liegen die Werte teils nur bei 5 bis 10 Grad. Tagsüber gibt es wieder öfter Sonne. Die aktuellen Wetterwerte: in Aindling 26 Grad, trocken und stark bewölkt. In Füssen 25 Grad. In Krumbach 25 Grad und viele Wolken.
3: 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Es ist 15 Uhr und 56 Minuten.
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4: Ich bin Fabian Schaffer. Unionsfraktionschef Spahn und sein Ehemann sind Eltern geworden mit Hilfe einer Leihmutter aus den USA. In Deutschland ist Leihmutterschaft verboten, auch die CDU ist dagegen. Deshalb fordert jetzt ein ranghoher CDU-Politiker Spahns Rücktritt. Thomas Thonfeld berichtet.
5: Das geht gar nicht, meint Daniel Peters, CDU-Landeschef in Mecklenburg-Vorpommern. Jens Spahn habe sich mit der Leihmutterschaft in den USA in voller Absicht über deutsches Recht hinweggesetzt. Deshalb, so Peters im Bild-Interview, sei Spahn als Vorsitzender der Unionsfraktion nicht mehr tragbar.
4: Die Deutsche Bahn muss auf ihren Gleisen mehr Platz für Mitbewerber machen. Das hat die Bundesnetzagentur entschieden und reagiert damit auf eine Beschwerde des Bahnunternehmens Italo. Die Italiener sind unzufrieden mit den bisherigen Rahmenbedingungen für Wettbewerber auf der Schiene. Die Bahn hält sich rechtliche Schritte offen. Befürworter sagen, Konkurrenz habe schon im Regionalverkehr zu mehr Qualität und sinkenden Preisen geführt. Rechtsstaatlichkeit, da gibt es Mängel in Deutschland, kritisiert die EU-Kommission. Bemängelt werden fehlende Informationsrechte für Journalisten gegenüber Bundesbehörden, zu wenig Transparenz bei Lobbyismus und steuerliche Nachteile für gemeinnützige Organisationen. Insgesamt bekommt Deutschland in dem EU-Bericht aber ein überwiegend positives Zeugnis. Dänemark ist zum 15. Mal EU-Meister darin, Arbeitslosen schnell einen neuen Job zu vermitteln. Gut 40% finden binnen eines Quartals eine neue Anstellung, teilte das Statistikamt Eurostat mit. In Deutschland sind es 28%. Die Dänen setzen auf weniger Kündigungsschutz, hohes Arbeitslosengeld, Umschulung, Weiterbildung und aktive Vermittlung. Das Niedrigwasser führt dazu, dass auf der Donau Güterschiffe weniger Ladung an Bord haben. Zu schwere Schiffe würden auf Grund laufen, teilte die zuständige Behörde mit. Für die Reeder, zuständig für die Transporte, werden damit Kosten höher, weil sie die übrige Ladung zwischenlagern müssen. Zum Nadelöhr wird der Donauabschnitt zwischen Straubing und Vilshofen, weil er nicht über Staustufen reguliert wird.
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6: Acht München Richtung Stuttgart, zwischen Dasing und Friedberg, hier hat es einen Unfall mit mehreren Fahrzeugen gegeben. Die rechte Spur ist hier blockiert. Ab Adelshausen staut sich der Verkehr. Aktuell wird geblitzt in Burgrieden auf der Bühlerstraße, in Kempten auf dem Eibühlweg, in Dillingen auf dem Georg-Schmied-Ring, in Augsburg auf der Roggenstraße, in Petersdorf steht ein Blitzer auf der Eicherer Straße, in Amzell auf der Waldburger Straße und in Neuses haben wir einen auf der von Rehlingen Straße.
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6: Ich weiß nicht, wie es euch geht, aber ich freue mich aufs Wochenende und ich denke mal, die meisten von euch wahrscheinlich auch. Es ist das letzte Wochenende der Fußball-WM. Da könnte es nochmal spannend werden. Ich bin Ralf Hohn, wir schauen gleich ein bisschen genauer drauf.
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1: Lukas Brosser ist bei mir. Lukas, du bist traurig, oder?
2: Ja, absolut, Ralf. Also diese Weltmeisterschaft hat unglaublich viel Spaß gemacht. Ganz starke Underdogs, fantastische Spiele allgemein und Überraschungen und auch Dramatik ohne Ende. Ja, und jetzt sind es nur noch 2 Spiele.
1: Ja, dann müssen wir wieder 4 Jahre warten, ne? Aber auch wenn unsere deutsche Fußballnationalmannschaft ja schon früh rausgeflogen ist, fand ich auch, wie du eben schon gesagt hast, es gab wirklich viele spannende Begegnungen und es ist ja jetzt auch noch spannend an diesem Wochenende. Schauen wir erstmal aufs kleine Finale morgen, das Spiel um Platz 3.
2: Was aber auch viel wert ist, definitiv, es ist das Spiel, bei dem viele dachten, es wird das Finale. Frankreich gegen England. Die Nation der Superstars treffen aufeinander. Ich denke wirklich, es ist extrem schwer, dann einen klaren Favoriten zu benennen. Mhm. Es wird von der Tagesform abhängen, wer da morgen die 3 der Welt wird.
1: Ja, mein Tipp war ja Finale Spanien gegen England. Okay, mit Spanien habe ich zumindest recht gehabt, aber der Gegner Argentinien am Sonntagabend.
2: Ralf, ich freue mich so sehr darauf. Spanien gegen Argentinien, wie das schon klingt. Also wirklich, was die beiden diese WM abgezogen haben, das ist unfassbar. Ja, die Südeuropäer, die sind über ihre französischen Nachbarn aus Frankreich drüber gewälzt. Mbappé, Olise, Dembélé, die reimen sich zwar alle die Namen, aber da war nichts zu machen. Ja, Tiki-Taka von Spanien, also die sind für mich schon ein bisschen der Favorit, aber Argentinien, diese Einstellung, da geht jeder nochmal den Meter mehr. Die Fans sind wahnsinnig und verwandeln die Stadien in absolute Hexenkessel. Und Lionel Messi macht jedes Spiel deutlich, wieso er für viele als der beste Spieler aller Zeiten gehalten wird. Ganz ehrlich, ich will nicht tippen, ich will es genießen. Das Spiel wird definitiv in die Fußballgeschichte eingehen, da bin ich sicher.
1: Ja, das kann ich mir auch gut vorstellen. Und selbst wenn Spanien 5 Minuten vor Schluss 2-0 führt, können die Argentinier immer noch 3-2 gewinnen. Haben wir schon gesehen, wie das funktioniert. 2-3 Mal bei der WM. Wir freuen uns auf jeden Fall erstmal auf ein tolles Spiel um den 3. Platz, auf ein tolles Finale am Sonntagabend. Und Montag quatschen wir dann drüber, wie es ausgegangen ist. Also auf jeden Fall schon mal genügend Getränke und Grillfleisch besorgen fürs Wochenende. Es geht richtig rund nochmal bei der WM.

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1: Es ist 16 Uhr und 27 Minuten. 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
2: Heute Nachmittag gibt es in Bayerisch-Schwaben und im Allgäu Sonne, Schauer und Gewitter. Bis zum Abend lässt die Unruhe vielerorts nach, nur Richtung Alpen sind noch einzelne Gewitter möglich. In der Nacht kühlt es auf 16 bis 19 Grad ab. Der Radio Schwaben 3-Tage-Trend. Morgen gibt es einen Mix aus Wolken und freundlichen Phasen, dazu stellenweise Schauer und örtlich Gewitter bei 23 bis 26 Grad. Am Sonntag ist es wechselhaft mit Schauern und einzelnen Gewittern, von Norden her später öfter trocken. Zum Wochenstart ist es zuerst teils neblig, danach zeigt sich wieder etwas Sonne, insgesamt aber kühler. Derzeit in Augsburg 27 Grad und bedeckt, in Sonthofen 27 Grad und wolkenlos, sowie in Nersingen 25 Grad.
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5: Acht München Richtung Stuttgart. Zwischen Dasing und Friedberg hat es einen Unfall mit mehreren Fahrzeugen gegeben. Die rechte Spur ist hier blockiert. Ab Adelshausen staut sich der Verkehr. Aktuell wird geblitzt in Burgrieden auf der Bühlerstraße, in Kempten auf dem Eibühlweg, in Dillingen auf dem Georg-Schmied-Ring, in Augsburg auf der Roggenstraße, in Petersdorf steht ein Blitzer auf der Eicherer Straße, in Amzell auf der Waldburger Straße und in Neuses haben wir einen auf der Von-Rehlingen-Straße.
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5: Obst und Gemüse ist immer gut, Stichwort gesunde Ernährung. Und gerade jetzt im Sommer gibt's da ja eine ganze Menge von. Und vor allen Dingen besonders schön ist, wenn wir es hier bei uns aus der Region genießen können. Was da momentan besonders gut schmeckt, die Tipps kriegt ihr gleich bei uns.
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0: Mit uns, mit Radio Schwaben, geht's durch den Sommer. Schönen Freitagnachmittag. Und Sommer ist auch ein gutes Stichwort, denn da gibt's auch richtig viele Leckereien. Obst, Gemüse und vor allen Dingen gerade auch das Obst hat ja dann gerade bei warmen Temperaturen auch eine sehr erfrischende Wirkung. Jojo Schweizer, was ist denn da momentan so angesagt?
1: Die Obstkörbe sind frisch gefüllt und vor allem sehr, sehr bunt. Da gibt's aktuell Kirschen, Aprikosen, Pfirsiche, Johannisbeeren, Erdbeeren und auch Himbeeren.
0: Und beim Gemüse?
1: Darf man sich aktuell freuen auf frische Tomaten, Paprika, Zucchini, Blumenkohl, Erbsen, Gurken, junge Möhren, Salate aller Art, Radieschen und auch Brokkoli.
0: Ah, sehr lecker, wunderbar. Ich glaube, da sind vielleicht auch noch die ein oder andere Anregungen für diejenigen bei, die jetzt gleich den Wochenendeinkauf erledigen. Also habt ihr schon ein paar Tipps, was ihr denn in den Einkaufswagen und hinterher zu Hause in den Kühlschrank legen könnt. Danke, Jojo.

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0: Entspannt ins Wochenende starten an diesem Freitagnachmittag. Das könnt ihr mit uns mit Radio Schwaben. Und zum Entspannen gehört ja vielleicht auch, sich was vorlesen zu lassen. Und das könnt ihr gleich haben. Unsere Stadtgeschichte. Um kurz nach fünf.
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1: Heute am frühen Abend gibt es bei uns teils freundliches, teils gewittriges Wetter. Örtlich ziehen in Bayerisch-Schwaben und im Allgäu noch Schauer und Gewitter durch, vor allem Richtung Alpenrand auch kräftiger. Danach lockert es vielerorts auf. In der Nacht sinken die Werte auf 16 bis 19 Grad. Der Radio Schwaben 3-Tage-Trend. Morgen gibt es meist trockenes Wetter mit vielen Wolken und einzelnen Auflockerungen. Am Nachmittag werden Schauer häufiger, vereinzelt auch Gewitter bei 22 bis 25 Grad. Am Sonntag bleibt es unbeständig, mit Regen oder Gewittern schon am Vormittag und später weiteren Schauern. Zum Wochenstart zeigt sich das Wetter etwas freundlicher, insgesamt aber kühler. Im Moment meldet statt Bergen Regen bei 26 Grad, in Mauerstädten ist es wolkenlos bei 25 Grad und Rhein am Lech liegt bei 26 Grad.
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0: Es ist 16 Uhr und 58 Minuten. 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
3: Ich bin Fabian Schaffer. Immer mehr Menschen wollen eine Klimaanlage zu Hause. Jeder Fünfte denkt inzwischen darüber nach, sich eine anzuschaffen. Der Bundesgerichtshof hat nun die Rechte von Wohnungseigentümern diesbezüglich klargestellt. Claudia Wächter berichtet.
4: Eine Hausgemeinschaft kann nämlich nicht pauschal sagen, eine Klimaanlage kommt überhaupt nicht in Frage. Auch nicht, wenn die Geräusche macht oder warme Abluft abgibt. Solche Beeinträchtigungen sind hinnehmbar, sagen die Richter. Konkret geht's um sogenannte Split-Anlagen, also solche, die eine Einheit drinnen und eine andere draußen auf dem Balkon haben. Der Verkauf solcher Anlagen ist in den vergangenen Jahren rasant gestiegen.
3: Die Einführung von Werbeunterbrechungen im Amazon-Streaming-Dienst Prime Video war zulässig. Das hat das bayerische Oberste Landesgericht in einem Urteil festgestellt. Das Gericht wies damit eine Klage der Verbraucherzentrale Sachsen ab. Jetzt soll der Bundesgerichtshof final entscheiden. Die CSU will eine Leihmutterschaft in Deutschland auf keinen Fall erlauben. Es gehe hier um das Werteverständnis der CSU, sagte Landtagsfraktionschef Holleczek. Eine Debatte über das Thema gibt es, weil Unions-Bundestagsfraktionschef Spahn und dessen Ehemann die Geburt eines Babys mit Hilfe einer Leihmutter in den USA bekannt gegeben hatten. Spahns Partei, die CDU, ist ebenfalls gegen eine legale Leihmutterschaft. Es könnte bald ein neues Bahnunternehmen in Deutschland geben, Italo. Die Bundesnetzagentur hat dazu den Weg freigemacht. Allerdings könnte die Deutsche Bahn noch dagegen klagen. Sollte der Beschluss Bestand haben, könnte die Konkurrenz im Fernverkehr zu sinkenden Preisen führen. So ein Argument der Befürworter. Kritiker fürchten insgesamt weniger Fernverkehrsangebote. Die DFB-Elf ist bei der Fußball-WM zwar schon früh ausgeschieden, Deutschland wird im Finale aber trotzdem vertreten sein. Der deutsche Schiedsrichter Bastian Dankert ist als Videoassistent für das Spiel zwischen Spanien und Argentinien nominiert worden. Spielbeginn ist am Sonntag um 21 Uhr.
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5: A7 Ulm Richtung Füssen, am Grenztunnel Füssen, hier gibt's bis auf weiteres Blockabfertigung. A96 Lindau Richtung München, zwischen Dreieck München Südwest und Freiham Süd. Vorsicht bitte, hier hat sich ein Unfall auf der linken Spur ereignet. Geblitzt in Neuses auf der von Rehlingen Straße. In Amzell steht ein Blitzer auf der Waldburger Straße. In Petersdorf auf der Eicherer Straße. Augsburg, Roggenstraße, Dillingen auf dem Georg-Schmied-Ring. In Kempten steht ein Blitzer auf dem Eibühlweg. Und in Burgrieden wird auf der Bühlerstraße geblitzt.
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5: So langsam können wir umschalten in den Wochenendmodus hier bei uns bei Radio Schwaben. An diesem Freitagnachmittag hoffe, die Laune ist soweit gut und ihr kommt gut nach Hause. Ich bin Ralf Hohn. Servus.
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0: Bei uns bekommt ihr nicht nur mehr 80er, 90er und aktuelle Hits bei Radio Schwaben. Nein, wir sind auch mit euch unterwegs in der Region. Jetzt geht's in die Geschichte des Donauries.
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2: Graf Albert von Oettingen war ein bekannter und leidenschaftlicher Jäger. Am liebsten streifte er früher morgen durch die Wälder des Ries, wenn alles noch still war und die Natur gerade erwachte. Eines Morgens sagte er zu seinem Begleiter:
3: Ach, wie ruhig es hier ist.
2: Einer seiner Männer antwortete, dass die Nördlinger genau zu dieser Zeit oft heimlich Lerchen fangen würden. Diese galten damals als besondere Delikatesse. Der Graf wurde sofort wütend, denn die Lerchenjagd war eigentlich verboten. Er ließ die Wilderer suchen und stellte sie zur Rede. Dafür verhängte er harte Strafen. Damit machte er sich in Nördlingen viele Feinde. Die Menschen dort waren so verärgert über ihn, dass sich schließlich der Hass gegen den Grafen richtete. Der Graf ahnte jedoch nichts davon und setzte seine Jagd fort. Eines Tages begegnete er im Wald einer Gruppe von Reitern. Sie wirkten zunächst harmlos und trugen ihre Waffen scheinbar nur über der Schulter. Der Graf sprach freundlich mit ihm und ritt anschließend weiter. Doch kurz darauf zogen die Männer ihre Waffen und es fielen Schüsse. Der Graf wurde getroffen und stürzte schwer verletzt vom Pferd. Noch am selben Ort starb er. Die Männer hatten ihn aus Rache erschossen. So endete das Leben des Grafen von Oettingen, der sich durch seine Strenge viele Feinde gemacht hatte.
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0: Es ist 17 Uhr und 26 Minuten. 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
1: Am frühen Abend gibt es zwischen Donau und den Alpen wechselhaftes Wetter. Vor allem im Allgäu und im Norden ziehen noch einzelne Gewitter durch, sonst lockern die Wolken zeitweise auf. In der Nacht gehen die Temperaturen auf 16 bis 19 Grad zurück. Der Radio Schwaben 3-Tage-Trend für Bayerisch Schwaben und das Allgäu. Morgen ist es freundlich bis wolkig. Ab Mittag entwickeln sich vor allem Richtung Alpen erneut Schauer und Gewitter. Am Sonntag wird es unbeständig, zunächst mit Regen, später hier und da mit Auflockerungen. Zum Wochenstart wird es etwas freundlicher, in den Frühstunden aber mit 5 bis 10 Grad deutlich frischer. Im Moment meldet Zusmarshausen Regen bei 24 Grad. In Bad Wörishofen sind es 25 Grad. In Holzheim gibt es Regen bei 25 Grad.
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2: A7 Ulm Richtung Füssen, am Grenztunnel Füssen. Hier gibt's bis auf weiteres Blockabfertigung. A96 Lindau Richtung München. Zwischen Dreieck München Südwest und Freiham Süd. Vorsicht bitte, hier hat sich ein Unfall auf der linken Spur ereignet. Geblitzt wird in Neuses auf der Von-Rehlingen-Straße. In Amzelt steht ein Blitzer auf der Waldburger Straße. In Petersdorf auf der Eicherer Straße. Augsburg, Roggenstraße, Dillingen auf dem Georg-Schmied-Ring. In Kempten steht ein Blitzer auf dem Eibühl-Weg. Und in Burgrieden wird auf der Bühlerstraße geblitzt.
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2: Hey, es gibt ja kaum einen Tag, der nicht unter irgendeinem Motto steht. Und der heutige Freitag ist Tag der Gerechtigkeit. Damit beschäftigt sich auch gleich unsere Rubrik Wissen in 60 Sekunden.
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0: Mit uns mit Radio Schwaben auf dem Weg in den Feierabend oder auch gleich ins Wochenende. Hallo und Servus.
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2: Gerechtigkeit. Ein schönes Wort, was aber sehr oft unterschiedlich ausgelegt wird. Jemand, dem zum Beispiel ins Gesicht geschlagen wurde, der sieht den Fall wahrscheinlich so ein bisschen anders als jemand, der bei der Situation nicht mal im selben Raum war. Also, wie entscheiden wir, welche Gegenreaktion richtig ist, beziehungsweise was gerecht ist? Eine erste Idee hatte der babylonische König Hammurapi. Circa 1800 Jahre vor Christus gab es dort den Kodex Hammurapi. Da wurden 282 Gesetze festgelegt. Diesen Kodex kann man heute übrigens im Louvre in Paris bestaunen.
3: Wow!
2: Aber das Problem mit diesem Gericht war folgendes. Es wurde von einer Person bestimmt. Abhängig von den Vorstellungen eines Menschen, das kann kaum allgemeingültig gerecht sein. So gab es in der Geschichte viele Gerichte, die nicht für Gerechtigkeit sorgten, sondern für Angst und Schrecken. Wie beispielsweise während der Inquisition, die Hexenverfolgung, Gerichte während Diktaturen, Kriegsgerichte. Es wurden Unschuldige bestraft, ohne Chance auf Verteidigung, Rechtfertigung und Begnadigung. Die Französische Revolution und die Verfassung der Vereinigten Staaten brachten 1789 zum ersten Mal die Unschuldsvermutung und das Recht auf Verteidigung für jedermann in die Gesetze. Nach dem Zweiten Weltkrieg wurden die Menschenrechte von den Vereinten Nationen festgelegt. Seitdem gibt es Verhandlungen mit Anwälten, unparteiischen Richtern,

0: Ländern und festgelegte Strafen. Jedenfalls in vielen Ländern der Welt.
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0: Hey, wir schauen gleich in der nächsten Stunde um kurz nach 18 Uhr mal ein bisschen ausführlicher aufs Wochenendwetter beziehungsweise was uns die neue Wetterwoche ab Montag so bringt. Und da gibt's jetzt momentan, habe ich so das Gefühl, so ein paar Sensationsmeteorologen, die jetzt schon wieder von einer neuen Hitzewelle sprechen, die sich ab dem nächsten Wochenende, also heute in einer Woche, so richtig wieder aufbauen kann. Andere sagen, nee, also das ist irgendwie völliger Quatsch. Wir fragen gleich mal Kai Zorn, was da wirklich dran ist an diesen Gerüchten.
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1: Richtung Alpen gibt es am frühen Abend noch einzelne Gewitter, sonst ist es freundlich bis wechselnd bewölkt. In der Nacht klingen die Schauer meist ab, der Radio Schwaben Drei-Tage-Trend. Morgen beginnt es oft trocken mit Auflockerungen. Ab Mittag ziehen häufiger Schauer durch, vereinzelt auch Gewitter bei 23 bis 26 Grad. Am Sonntag gibt es schon am Vormittag stellenweise Regen, später wird es wechselhaft mit einzelnen Gewittern. Zum Wochenstart zeigt sich das Wetter in Bayerisch-Schwaben und dem Allgäu meist trüb und deutlich kühler. Örtlich gibt es auch Nebel und am Morgen nur 6 bis 10 Grad. Bei leichter Bewölkung liegen die Temperaturen in Pöttmes bei 27 Grad, in Kaufbeuren bei 25 und in Mertingen bei 26 Grad.
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0: Es ist 17 Uhr und 57 Minuten. 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
3: Ich bin Fabian Schaffer. Unionsfraktionschef Spahn will seine politische Zukunft von der CDU-CSU-Fraktion entscheiden lassen. Er werde die Frage im September mit den Abgeordneten besprechen, sagte er der Bild. Hintergrund ist Kritik an Spahn, weil er und sein Mann über eine Leihmutter in den USA Eltern geworden sind, obwohl das in Deutschland verboten ist und die CDU sich klar dagegen ausspricht. Wer mit dem Zug unterwegs ist, könnte künftig von besseren Ticketpreisen im Fernverkehr profitieren. Denn das italienische Zugunternehmen Italo darf 2028 jetzt endgültig in Deutschland an den Start gehen. So hat die Bundesnetzagentur entschieden. Die Behörde verspricht sich davon mehr Wettbewerb und bessere Angebote für die Fahrgäste. Rechtliche Schritte gegen den Beschluss sind noch möglich. Bachelor, Master, Staatsexamen. Nur knapp ein Drittel der Studierenden an deutschen Hochschulen macht den Abschluss in der Regelzeit. Es gibt allerdings Unterschiede zwischen Männern und Frauen, sagt das Statistische Bundesamt. Claudia Wächter berichtet.
4: Frauen sind eindeutig schneller. Die haben, egal welchen Abschluss sie anstreben, die Nase vorn. Männer bräuchten etwas länger, sagen die Statistiker. Die Gründe dafür können ganz unterschiedlich sein. Praktika, Nebenjobs, Auslandssemester. Regelstudienzeit ist also für viele eher ein Richtwert.
3: Nach den neuen Wassersparregeln in München ist der Verbrauch deutlich gesunken. Laut den Stadtwerken sind gestern weniger als 330 Millionen Liter verbraucht worden. Zuletzt waren es an heißen Tagen noch rund 400 Millionen Liter. München ist die bislang größte bayerische Kommune mit einer solchen Allgemeinverfügung. Ob der Rückgang an den Verboten liegt oder weil es jetzt mal etwas geregnet hat, ist laut Stadtwerken allerdings unklar. Das Landgericht Frankfurt hat der FIFA bestimmte Praktiken beim Ticketverkauf in Deutschland verboten. Mit einer einstweiligen Verfügung verpflichtete das Gericht den Fußballweltverband, beispielsweise keinen Zeitdruck mehr beim Kauf der Karten aufzubauen. Die FIFA steht seit Monaten wegen hoher Preise und fragwürdiger Verkaufspraktiken für die WM in der Kritik.
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5: A96 München Richtung Lindau zwischen Bad Wörishofen und Mindelheim. Hier sind in beiden Richtungen Personen auf der Fahrbahn. Fahrt hier besonders aufmerksam. A7 Ulm Richtung Füssen. Am Grenztunnel Füssen gibt es bis auf Weiteres immer noch Blockabfertigung. A8 München Richtung Stuttgart zwischen Burgau und Günzburg. Hier kommt es zu Behinderungen nach einem Unfall. Aktuelle Blitzer stehen in Möttingen auf der Romantischen Straße. Ulm-Böfinger Steige wird geblitzt, genauso wie in Neusees von Rehlinger Straße. In Petershofen steht ein Blitzer auf der Eicherer Straße, in Augsburg auf der Roggenstraße, in Dillingen auf dem Georg-Schmied-Ring und in Kempten haben wir einen Blitzer auf dem Eibühlweg.
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5: Knappes Stündchen bin ich noch bei euch bis 19 Uhr. Ich bin Ralf Hohn und wünsche euch einen schönen Freitagabend. Kommt gut rein ins Wochenende.
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0: der Feierabend am Freitag hier bei uns bei Radio Schwaben. Und pünktlich zum Wochenende schauen wir natürlich nochmal aufs Wetter. Kai Zorn aus der Wetterredaktion ist bei mir. Kai, ist relativ wechselhaft am Wochenende, oder?
1: Ja, aber keine Unwetter mehr. Am Samstag sind einige Schauer und Gewitter unterwegs, vor allen Dingen in der Mitte und im Süden. Und auch am Sonntag zieht vor allen Dingen über die Mitte und den Süden noch einmal eine Front mit Regen und Gewittern. Drumherum scheint die Sonne, am Samstag vor allen Dingen in Franken und am Sonntag bis zum Abend dann überall. Die Höchstwerte erreichen am Samstag nochmal 21 bis 28, am Sonntag 17 bis 25 Grad.
0: Okay, es wird auf jeden Fall kühler. Was bringt uns dann die neue Wetterwoche ab Montag?
1: Relativ ruhig. Die erste Wochenhälfte bringt uns kühles Hochsommerwetter mit maximal 20 bis 26 Grad an den Nachmittagen, nur wenige Schauer und frischen Nächten, oft mit einstelligen Temperaturen, dafür aber tagsüber viel Sonnenschein. Tendenziell wird es in der zweiten Wochenhälfte und Richtung nächstes Wochenende wieder ein bisschen wechselhafter und wärmer werden. Aber eine neue Hitzewelle ist dann bis zum nächsten Wochenende erst einmal nicht in Sicht.
0: Ja, aber davon wird ja immer wieder gesprochen, auch in den Schlagzeilen, dieser Heat Dome, der da jetzt neu geprägt wurde. Was ist denn da dran?
1: Da muss man ein bisschen vorsichtig sein. Da geht es um Schlagzeilen und Aufmerksamkeit. Die Wettermodelle haben innerhalb ihrer jeweiligen Berechnungssysteme viele Dutzende verschiedene Berechnungen. Und wenn man sich aus diesen Berechnungen, das sind etwa 100 an der Zahl, ein, zwei rausnimmt, dann kann man immer von einer Hitzewelle sprechen oder von einem neuen Heat Dome. Das wird jede Modellberechnung machen. Da kann man genauso gut sagen, es gibt den ersten Schnee bis 2000 Meter Höhe. Auch das ist in jeder Berechnung drin. Das Mittel der Berechnungen macht die Musik und das sieht einfach danach aus, dass wir zum Monatswechsel Juli, August wieder dann etwas raufkommen mit den Temperaturen, wo kurzzeitig dann auch mal wieder Bade- und Biergartenwetter dabei ist mit um und über 30 Grad. Es folgen dann wieder Schauer und Gewitter. Der momentane Trend ist eher eine Seitwärtsbewegung im August mit ganz normalem Wetter für diese Jahreszeit. Und was den sogenannten Heat Dome angeht, das ist etwas in 5,5 Kilometer Höhe, eine ungewöhnlich große Hitzeblase. Die hatte sich im Juni aufgebaut und jetzt im Juli abgebaut. Und es sieht nicht danach aus, als würde die sich nochmal aufbauen. Nochmal, sieht eher nach ganz normalem durchschnittlichen Hochsommerwetter aus, wo alles dabei ist bis weit in den August hinein.
0: Super. Kai, danke dir für diese Aussichten fürs Wochenende und die nächsten Tage und dir natürlich auch ein schönes Wochenende.

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1: Es ist 18 Uhr und 24 Minuten. 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
2: Am frühen Abend bleibt das Wetter bei uns wechselhaft. Zwischen Donau und den Alpen wechseln sich freundliche Abschnitte und dichtere Wolken ab. Örtlich ziehen noch Gewitter durch, am ehesten Richtung Allgäu. Später lockert es vielerorts wieder etwas auf. In Mehring 24 Grad und trocken, in Erkheim 27 Grad und in Oettingen 23 Grad bei bedecktem Himmel. Der Radio Schwaben 3-Tage-Trend. Morgen gibt es in Bayerisch-Schwaben und dem Allgäu oft Wolken und einzelne Auflockerungen. Am Nachmittag leben Schauer und teils kräftige Gewitter wieder auf. Die Höchstwerte liegen zwischen 23 und 26 Grad. Am Sonntag bleibt es weiter unbeständig, zunächst mit Regen oder Gewittern, später mit einzelnen Schauern und zum Abend hin freundlicher. Zum Wochenstart gibt es am Morgen teils trübes oder nebliges Wetter. Danach bleibt es trocken mit etwas Sonne. Früh sinken die Temperaturen auf 6 bis 10 Grad.
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4: A96 München Richtung Lindau zwischen Bad Wörishofen und Mindelheim. Hier sind in beiden Richtungen Personen auf der Fahrbahn. Fahrt hier besonders aufmerksam. A7 Ulm Richtung Füssen. Am Grenztunnel Füssen gibt es bis auf Weiteres immer noch Blockabfertigung. A8 München Richtung Stuttgart zwischen Burgau und Günzburg. Hier kommt es zu Behinderungen nach einem Unfall. Aktuelle Blitzer stehen in Möttingen auf der Romantischen Straße. Ulm-Böfinger Steige wird geblitzt, genauso wie in Neusees von Rehlinger Straße. In Petershofen steht ein Blitzer auf der Eicherer Straße, in Augsburg auf der Roggenstraße, in Dillingen auf dem Georg-Schmied-Ring und in Kempten haben wir einen Blitzer auf dem Eibühlweg.
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So, das war der Feierabend am Freitag. Ich wünsche euch einen schönen Abend, nochmal fußballfrei, ne, bevor es da dann morgen das Spiel um Platz 3 gibt bei der WM, allerdings erst um 23 Uhr und das WM-Finale zwischen Spanien und Argentinien am Sonntagabend um 21 Uhr. Wenn ihr wollt, können wir uns morgen früh schon wieder hören. Ab 8 Uhr begleite ich euch dann durch den Samstagvormittag. Ich bin Ralf Hohn und wünsche euch einen schönen Abend.

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1: Heute Abend klingen bei uns letzte Gewitter langsam ab. Danach gibt es in Bayerisch-Schwaben und im Allgäu wechselhaftes Wetter mit Wolken, Auflockerungen und Richtung Alpen noch einzelnen Schauern. In der Nacht sind stellenweise noch kurze Schauer möglich.
0: Der Radio Schwaben 3-Tage-Trend.
1: Morgen ist es erst freundlich bis wolkig. Am Nachmittag gibt es wieder häufiger Schauer und Gewitter bei 24 bis 26 Grad. Am Sonntag ist es zunächst unbeständig mit Regen und teils Gewittern. Später lockert es von Nordschwaben her wieder auf. Zum Wochenstart beginnt der Tag örtlich trüb und mit 7 bis 10 Grad deutlich frischer. Später ist es meist trocken. Im Moment in Affing 23 Grad und trocken. In Babenhausen 23 Grad und in Harburg 24 Grad.
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4: Es ist 18 Uhr und 58 Minuten.
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6: Ich bin Stefan Schütz. Auch aus der eigenen Partei gibt es erste Rücktrittsforderungen gegen Unionsfraktionschef Spahn. Grund ist, dass er mit seinem Ehemann die Hilfe einer Leihmutter in den USA in Anspruch genommen hat. In Deutschland ist die Praxis verboten und die Union unterstützt das. Thomas Thunfeld, wie brisant ist die Situation für Spahn?
7: Also sie ist absolut nicht zu unterschätzen, denn die Rücktrittsforderung kommt immerhin von einem Mitglied eines wichtigen Parteigremiums des Bundesvorstandes der CDU und sie ist sehr deutlich formuliert. Spahn sei nicht mehr tragbar, er habe sich bewusst über deutsches Recht hinweggesetzt, also die Opposition könnte das kaum schärfer formulieren.
6: Ein 37-Jähriger sitzt wegen mutmaßlicher Spionage mit einer Drohne in U-Haft. Das Fluggerät war über einem Rüstungsfirmenareal aufgetaucht, teilten Ermittler in München mit. Nach Hinweisen aus der Bevölkerung nahmen Polizisten den mutmaßlichen Piloten fest. Die Süddeutsche Zeitung berichtet, es gehe um den Rüstungskonzern KNDS in Allach. Dort werden unter anderem der Kampfpanzer Leopard 2 und die Panzerhaubitze 2000 gebaut. Die EU-Kommission sieht in Deutschland einige Mängel, die dem Rechtsstaat schaden. So gibt es zu wenig Informationsrechte für Journalisten gegenüber Bundesbehörden und gemeinnützige Organisationen könnten steuerlich entlastet werden. In dem Bericht wird auch darauf aufmerksam gemacht, dass es oft nicht klar ersichtlich ist, welchen Einfluss Lobbyisten bei der Gesetzgebung hatten. Insgesamt erhält Deutschland aber ein positives Zeugnis. Die kriegerischen Handlungen zwischen Iran und den USA in Nahost lässt die Energiepreise steigen und darauf reagiert jetzt die EU-Kommission. In rund 15 Jahren sollen Industrieanlagen, Gebäude und Verkehr mit Strom be- und angetrieben werden. Gleichzeitig soll der Anteil von Strom aus erneuerbaren Energien steigen. Der Iran-Krieg hat den Angaben nach bisher zusätzliche Kosten für Öl und Gas von bis zu 50 Milliarden Euro verursacht.
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1: Auf der A7 Füssen-Reute Richtung Ulm ist zwischen Rastplatz Reudelberger Forst und Föhringen nach einem Unfall der linke Fahrstreifen blockiert. In der Gegenrichtung, also Ulm Richtung Füssen-Reute, staut es sich zwischen Langenau und Rastplatz Leiby auf 4 Kilometer.
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1: Von Kult bis aktuell alles in einem Mix. Für Stadtbergen, Wertingen oder Füssen. Und die Zeit bis 0 Uhr verbringen wir zusammen. Martina Neu wünscht euch einen schönen Freitagabend.
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3: Es ist 19 Uhr und 24 Minuten. 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
4: Bei uns gibt's zum Start in den Abend noch Schauer und einzelne Gewitter. Später lockert es stellenweise auf. In der Nacht fällt örtlich noch etwas Regen. Der Radio Schwaben 3-Tage-Trend. Morgen gibt's meist einen wolkigen Start. Am Nachmittag entwickeln sich vor allem Richtung Alpenrand wieder Schauer und einzelne Gewitter. Dazu 24 bis 26 Grad. Am Sonntag gibt's in Bayerisch Schwaben und dem Allgäu vielerorts einen nassen oder gewittrigen Start. Später sind kurze Auflockerungen möglich. Ganz stabil ist es aber nicht. Insgesamt geht es kühler weiter. Zum Wochenstart ist es öfter trocken, zum Start in den Tag mit 6 bis 10 Grad. Aktuell meldet Onstetten 24 Grad, in Nesselwangen sind es 25 Grad und trocken. In Wertingen liegen die Temperaturen bei 23 Grad.
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4: Auf der A7 Füssenreuth heute Richtung Ulm ist zwischen dem Rastplatz Reudelberger Forst und Vöhringen nach einem Unfall der linke Fahrstreifen blockiert. In der Gegenrichtung auf der A7 Ulm Richtung Füssenreuth staut es sich zwischen Langenau und dem Kreuz Ulm-Elchingen sowie zwischen Langenau und dem Rastplatz Leiby jeweils auf 4 Kilometern. Hier solltet ihr bis zu 12 Minuten mehr Zeit einplanen. Außerdem ist auf der A8 München Richtung Stuttgart zwischen Burgau und Günzburg nach einem Unfall der Standstreifen blockiert. Auf der A96 München Richtung Lindau stockt der Verkehr zwischen Schöffelding und Landsberg Ost auf 4 Kilometern. Hier braucht ihr bis zu 21 Minuten länger. Zwischen Inning am Ammersee und Greifenberg ist wegen eines defekten Personenkraftwagens der Standstreifen blockiert. Und auf der B17 Augsburg Richtung Landsberg staut es sich in Augsburg zwischen Ortseingang und B300 Zentrum Kriegshaber Süd auf 4 Kilometern. Geblitzt wird nur an einer Stelle, auf der romantischen Straße in Möttingen. Kommt's gut an.
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4: Durch diese Stunde begleitet euch Martina Neu. Für Königsbrunn, Dillingen und Kaufbeuren und ganz Bayerisch Schwaben. Die größten Songs von damals bis heute nonstop. Freut euch auf Depeche Mode mit Enjoy the Silence, Glory of Love von Peter Cetera und Nick Kamen mit I Promised Myself. Ich wünsche euch viel Spaß.
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2: Heute Abend gibt es bei uns wechselhaftes Wetter. Mit vielen Wolken, vor allem Richtung Alpenrand, sind noch einzelne Schauer oder Gewitter dabei. Dann lockert es stellenweise auf. In der Nacht fallen örtlich noch ein paar Tropfen, meist klingt das aber ab. Der Radio Schwaben 3-Tage-Trend. Morgen ist es in Bayerisch-Schwaben und dem Allgäu oft wolkig. Am Nachmittag bilden sich erneut einzelne Schauer und Gewitter. Dazu steigen die Werte auf 24 bis 26 Grad. Gegen Abend gibt es wieder freundlichere Abschnitte. Am Sonntag wird es schon am Vormittag unbeständiger mit Regen und einzelnen Gewittern. Danach zeigt sich das Wetter wechselhaft. Zum Wochenstart geht es kühler weiter, teils mit Nebelfeldern oder dichten Wolken. Am Morgen nur 6 bis 10 Grad. In Germeringen 21 Grad bei leichter Bewölkung, in Schwabmünchen 22 und in Buttenwiesen ebenfalls 22 Grad.
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0: Es ist 19 Uhr und 59 Minuten. 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
4: Ich bin Stefan Schütz. Die Debatte um Unionsfraktionschef Spahn dauert an. Die CDU-Spitze will bald darüber beraten, wie sie damit umgeht, dass er Vater geworden ist durch eine Leihmutterschaft in den USA. Denn die Partei selbst ist gegen diese Praxis und hält am bestehenden Verbot fest. Kanzler Merz sagte, er verstehe, dass viele Menschen das Thema bewege. Spahn sagte der Bild, er stehe hinter seiner Entscheidung. Er bereue allerdings, die Partei nicht früher informiert zu haben. Jeder Fünfte denkt wegen immer heißer werdenden Sommern darüber nach, sich eine Klimaanlage anzuschaffen. Der Bundesgerichtshof hat nun die Rechte von Wohnungseigentümern diesbezüglich klargestellt. Claudia Wächter berichtet.
5: Eine Hausgemeinschaft kann nämlich nicht pauschal sagen, eine Klimaanlage kommt überhaupt nicht in Frage. Auch nicht, wenn die Geräusche macht oder warme Abluft abgibt. Solche Beeinträchtigungen sind hinnehmbar, sagen die Richter. Konkret geht's um sogenannte Split-Anlagen, also solche, die eine Einheit drinnen und eine andere draußen auf dem Balkon haben. Der Verkauf solcher Anlagen ist in den vergangenen Jahren rasant gestiegen.
4: Das US-Unternehmen Amazon feiert einen juristischen Teilerfolg. Die Verbraucherzentrale Sachsen ist vor Gericht mit einer Sammelklage gescheitert, an der sich fast 324.000 Kläger beteiligt haben. Amazon wurde von dem Vorwurf freigesprochen, seine Kunden bei der Einführung von Werbung im Prime-Programm getäuscht zu haben. Endgültig geklärt ist die Rechtslage aber nicht, denn auf mehreren Ebenen laufen noch weitere Prozesse. Nach den neuen Wassersparregeln in München ist der Verbrauch deutlich gesunken. Laut den Stadtwerken sind gestern weniger als 330 Millionen Liter verbraucht worden. Zuletzt waren es an heißen Tagen noch rund 400 Millionen Liter. München ist die bislang größte bayerische Kommune mit einer solchen Allgemeinverfügung. Ob der Rückgang an den Verboten liegt oder weil es jetzt mal etwas geregnet hat, ist laut Stadtwerken unklar.
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2: Die Polizei meldet derzeit keine Verkehrsbehinderungen in Bayerisch-Schwaben. Es ist nur ein Blitzer gemeldet, in Meitingen auf der Bürgermeister-Rieger-Straße. Meldet Staus und Blitzer immer per WhatsApp unter 08000 11 82 11.
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2: Die besten Hits jetzt bei uns, für ganz Bayerisch-Schwaben und das Allgäu. Diese Stunde ist für alle, die jetzt noch arbeiten müssen.

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0: Aktuell ist das Wetter für viele sehr angenehm. Ab und an mal kurze Abkühlungen, dann wieder warme sonnige Phasen. Gute Nachrichten aus der Radioschwaben-Wetterredaktion von Kaizorn. Es geht wohl so weiter.
1: Noch einmal eine Front mit Regen und Gewittern. Drumherum scheint die Sonne, am Sonntag bis zum Abend dann überall.
2: Und ein großes Highlight gibt es heute Abend beim Lechflimmern Open Air Kino in Augsburg. Veranstalter Michael Hehl mit Superstars.
3: Zu Gast wird Schauspielerin Sibel Kekilli sein, die nicht nur in Game of Thrones mitgespielt hat, sondern auch in vielen Tatortfolgen.
0: Jetzt seid ihr soweit. Und zwar fürs Wochenende. Wir wünschen euch tolle Tage und hören uns Montag wieder.
2: Wie immer von 5 bis 9. Wir freuen uns auf euch.
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1: Es ist 20 Uhr und 28 Minuten. 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
2: Heute Abend gibt es noch viele Wolken und einzelne Schauer. In Bayerisch Schwaben und im Allgäu bleibt es wechselhaft. Richtung Alpenrand ist auch mal ein kurzes Gewitter drin. In der Nacht lässt das meiste nach, ganz vereinzelt kann es aber noch nass werden. Der Radio Schwaben 3-Tage-Trend bringt morgen oft einen wolkigen Start. Am Nachmittag kommen Schauer und örtliche Gewitter wieder auf. Dazu stehen 24 bis 26 Grad an. Am Sonntag geht es teils schon am Vormittag mit Regen oder Gewittern weiter. Später bleibt das Wetter unbeständig. Zum Wochenstart kühlt es spürbar ab auf 6 bis 10 Grad am Morgen bei meist vielen Wolken. In Eichach 23 Grad, in Kempten am Rathaus 24 Grad, trocken und stark bewölkt, in Tapfheim 20 Grad.
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2: Die Polizei meldet derzeit keine Verkehrsbehinderungen in Bayerisch Schwaben. Geblitzt wird nur an einer Stelle auf der Bürgermeister-Rieger-Straße in Meitingen. Kommt gut an.
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2: Für euch in Königsbrunn, Dillingen oder Kaufbeuren und ganz Bayerisch Schwaben. Mein Name ist Martina Neu. Schön, dass ihr dabei seid. Der Freitag liegt in den letzten Stunden. Und jetzt für euch Pet Shop Boys mit Go West, Purple Rain von Prince and the Revolution und The Rembrandts mit Just the Way It Is, Baby. Ich wünsche euch viel Spaß.

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2: Heute Abend ist es bei uns meist wolkig. Örtlich zieht noch ein kurzer Schauer durch, vor allem rund um Augsburg und am Alpenrand. In der Nacht lassen die Schauer nach, dazu lockert es nur stellenweise auf. Der Radio Schwaben 3-Tage-Trend. Morgen gibt es in Bayerisch Schwaben und dem Allgäu freundliches bis wechselnd bewölktes Wetter. Später sind vor allem Richtung Augsburg und dem Allgäu einzelne Schauer oder Gewitter möglich, bei 24 bis 26 Grad. Am Sonntag wird das Wetter unbeständiger. Am Vormittag ziehen Regen, Schauer und örtlich Gewitter durch. Später gibt es besonders nach Norden hin auch Auflockerungen. Zum Wochenstart kommt kühlere Luft. Es ist teils trüb und der Tag beginnt frisch mit 6 bis 10 Grad. Derzeit in Friedberg 22 Grad bei starker Bewölkung. In Buxheim 21 Grad, ebenfalls stark bewölkt. Und in Donauwörth 20 Grad.
0: 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Es ist 20 Uhr und 58 Minuten. 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
3: Ich bin Stefan Schütz. Unionsfraktionschef Spahn hat sich zu den Vorwürfen um seine Leihmutterschaft in den USA geäußert. Die Entscheidung über seine politische Zukunft will er der Unionsfraktion überlassen. Das hat er im Podcast Ronsheimer gesagt. In dieser Sache gibt es Rücktrittsforderungen. Ronny Thorau.
4: Jens Spahn erklärte, er habe lange gerungen, sei zerrissen, das Leben sei manchmal nicht schwarz und weiß. Gefährlich ist für Spahn vor allem die Kritik aus Unionskreisen. Es ist unklar, wie viel Rückhalt Spahn von der Unionsfraktion erwarten kann. Indirekt deutete er im Podcast Ronsheimer an, im Zweifelsfall auf sein Amt auch verzichten zu wollen.
5: Für mich gibt's, das wird mir jede Stunde immer bewusster, nichts Wichtigeres als meine Familie.
3: Ein 37-Jähriger sitzt wegen mutmaßlicher Spionage mit einer Drohne in U-Haft. Das Fluggerät war über einem Rüstungsfirmenareal aufgetaucht, halten Ermittler in München mit. Nach Hinweisen aus der Bevölkerung nahmen Polizisten den mutmaßlichen Piloten fest. Die Süddeutsche Zeitung berichtet, es gehe um den Rüstungskonzern KNDS in Allach. Dort werden unter anderem der Kampfpanzer Leopard 2 und die Panzerhaubitze 2000 gebaut. Frauen sind beim Studium im Schnitt schneller als Männer. Nach Angaben des Statistischen Bundesamts schließen sie Bachelor-, Master- und Staatsexamen-Studiengänge häufiger innerhalb der Regelstudienzeit ab. Insgesamt gelingt das allerdings nur rund jedem dritten Studierenden. Am besten sieht die Bilanz im Masterstudium aus. Dort ist fast jeder zweite Abschluss pünktlich geschafft. Die kriegerischen Handlungen zwischen Iran und den USA in Nahost lässt die Energiepreise steigen und darauf reagiert jetzt die EU-Kommission. In rund 15 Jahren sollen Industrieanlagen, Gebäude und Verkehr mit Strom be- und angetrieben werden. Gleichzeitig soll der Anteil von Strom aus erneuerbaren Energien steigen. Der Iran-Krieg hat den Angaben nach bisher zusätzliche Kosten für Öl und Gas von bis zu 50 Milliarden Euro verursacht.
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2: Auf der A96 Lindau Richtung München ist zwischen Bad Wörishofen und Buchloe West der Standstreifen wegen eines defekten Personenkraftwagens blockiert. Und hier die neuesten Blitzer auf Radio Schwaben. In Meitingen auf der Peter-Dörfler-Straße sowie der Bürgermeister-Rieger-Straße. Gute und sichere Fahrt.
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2: Ich bin Martina Neu und für Augsburg, Donauwörth und Sonthofen gibt es jetzt den Soundtrack für euren Abend. Einen schönen Abend.

0: Es ist 21 Uhr und 24 Minuten. 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
1: Am späten Abend ist es meist freundlich. Nur vereinzelt ziehen noch Schauer durch, am ehesten am Alpenrand. In der Nacht lockern die Wolken vielerorts auf. Dazu kühlt die Luft auf 16 bis 19 Grad ab. Der Radio Schwaben 3-Tage-Trend. Morgen gibt es in Bayerisch-Schwaben und im Allgäu oft freundliches Wetter. Später bilden sich vor allem Richtung Allgäu sowie rund um Augsburg einzelne Schauer oder Gewitter. Die Temperaturen liegen bei 24 bis 26 Grad. Am Sonntag wird es erst unbeständig mit Regen und teils Gewittern. Nachmittags gibt es von Norden her wieder freundlichere Abschnitte. Und zum Wochenstart ist es wechselhaft und insgesamt kühler. Zurzeit melden Rehling und Jengen jeweils 19 Grad. In Jengen ist es trocken. Und in Nordendorf sind es 20 Grad.
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1: Auf der A96 Lindau Richtung München ist zwischen Bad Wörishofen und Buchlohe West der Standstreifen wegen eines defekten Autos blockiert. Und hier die neuesten Blitzer auf Radio Schwaben. In Augsburg auf der Friedberger Straße sowie in Meitingen auf der Peter-Dörfler Straße und der Bürgermeister-Rieger Straße. Kommt gut ans Ziel.
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1: Für ganz Bayerisch-Schwaben und das Allgäu. Ich begleite euch noch bis Mitternacht auf Radio Schwaben. Viel Spaß. Freut euch auf Santana mit Maria Maria, The Lady in Red von Chris de Burgh und Bon Jovi mit In These Arms. Auf geht's.
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1: Im späten Abend gibt es bei uns noch Wolken und einzelne Schauer. Abseits davon lockert es mehr und mehr auf. Und in der Nacht klingen auch im Allgäu letzte Tropfen ab. Der Radio Schwaben 3-Tage-Trend. Morgen gibt es freundliches bis wolkiges Wetter. Ab Mittag ziehen vor allem im Westen wieder Schauer und einzelne Gewitter durch. Dazu steigen die Temperaturen auf 23 bis 25 Grad. Am Sonntag gibt es vielerorts erst Regen oder Schauer, später auch Auflockerungen. Im Allgäu wird es wechselhafter. Zum Wochenstart gibt es am Morgen 6 bis 10 Grad. Insgesamt ist es deutlich frischer. Dazu zeigt sich das Wetter in Bayerisch-Schwaben und im Allgäu oft dicht bewölkt. Die aktuellen Wetterwerte. In Gersthofen 19 Grad, in Nesselwang 17 Grad und in Wallerstein 17 Grad bei geringer Bewölkung.
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0: Es ist 21 Uhr und 55 Minuten. 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
3: Ich bin Moritz Einzel. Die CDU-Spitze will bald darüber beraten, wie sie mit der Leihmutterschaft von Fraktionschef Spahn umgeht. Spahn ist über eine Leihmutter in den USA Vater geworden, obwohl die Partei die Praxis ablehnt und am Verbot festhält. Kanzler Merz hat gesagt, er verstehe, dass viele Menschen das Thema bewegt.
4: Wir haben dazu in Deutschland eine klare Rechtslage. Wir haben in der Partei, in der CDU einen Parteitagsbeschluss. Ich sehe nicht, dass an der Rechtslage oder an dem Parteitagsbeschluss Änderungen vorgenommen werden sollen. Und alles Weitere werden wir in der nächsten Sitzung des Präsidiums der CDU Deutschlands besprechen.
3: Spahn selbst hat der Bild gesagt, er stehe zu seiner Entscheidung. Er bereue lediglich, die Partei nicht früher informiert zu haben. Das Bayerische Oberste Landesgericht hat die Sammelklage gegen Werbung bei Amazon Prime Video abgewiesen. Die Verbraucherzentrale Sachsen hatte Schadenersatz für die im Februar 2024 eingeführten Werbeunterbrechungen gefordert, die sie als vertragswidrig wertet. Die Verbraucherzentrale will nun vor den BGH ziehen. Die Deutsche Bahn muss auf ihren Gleisen mehr Platz für Mitbewerber machen. Das hat die Bundesnetzagentur entschieden und reagiert damit auf eine Beschwerde des Bahnunternehmens Italo. Die Italiener sind unzufrieden mit den bisherigen Rahmenbedingungen für Wettbewerber auf der Schiene. Die Bahn hält sich rechtliche Schritte offen. Das Niedrigwasser führt dazu, dass auf der Donau Güterschiffe weniger Ladung an Bord haben. Zu schwere Schiffe würden auf Grund laufen, teilte die zuständige Behörde mit. Für die Reeder, zuständig für die Transporte, werden damit Kosten höher, weil sie die übrige Ladung zwischenlagern müssen. Zum Nadelöhr wird der Donauabschnitt zwischen Straubing und Vilshofen, weil er nicht über Staustufen reguliert wird.
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1: Vorsicht auf der A8 Stuttgart Richtung München zwischen Adelsried und Neusäß wegen verlorener Ladung. Und hier die neuesten Blitzer auf Radio Schwaben. In Augsburg auf der Friedberger Straße sowie in Meitingen auf der Peter-Dörfler Straße und der Bürgermeister-Rieger Straße. Die kostenfreie Verkehrs- und Blitzer-Hotline 08000 11 82 11.
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1: Für ganz Bayerisch-Schwaben und das Allgäu, ich begleite euch noch bis Mitternacht auf Radio Schwaben. Viel Spaß, auf geht's!

0: Aktuell ist das Wetter für viele sehr angenehm. Ab und an mal kurze Abkühlungen, dann wieder warme, sonnige Phasen. Gute Nachrichten aus der Radio Schwaben Wetterredaktion von Kai Zorn. Es geht wohl so weiter.
1: Noch einmal eine Front mit Regen und Gewittern. Drumherum scheint die Sonne, am Sonntag bis zum Abend dann überall.
2: Und ein großes Highlight gibt es heute Abend beim Lechflimmern Open Air Kino in Augsburg. Veranstalter Michael Hehl mit Superstars.
3: Zu Gast wird Schauspielerin Sibel Kekilli sein, die nicht nur in Game of Thrones mitgespielt hat, sondern auch in vielen Tatortfolgen.
0: Jetzt seid ihr soweit. Und zwar fürs Wochenende. Wir wünschen euch tolle Tage und hören uns Montag wieder.
2: Wie immer von 5 bis 9. Wir freuen uns auf euch.
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1: Es ist 22 Uhr und 24 Minuten. 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
2: Am späten Abend gibt es im Allgäu noch einzelne Schauer. Sonst lockert es bei uns auf, dazu weht nur schwacher Wind. Bis in die Nacht klingen in Bayerisch-Schwaben und im Allgäu die letzten Regenfälle meist ab. Der Radio Schwaben 3-Tage-Trend. Morgen wird es freundlich bis wechselnd. Am Nachmittag gibt es bei 23 bis 26 Grad wieder Schauer und einzelne Gewitter. Am Sonntag ist es am Vormittag häufiger nass. Später gibt es vor allem nach Norden hin Auflockerungen. Im Allgäu bleibt es wechselhaft. Zum Wochenstart geht es deutlich frischer weiter. Früh oft nur mit 6 bis 10 Grad und meist vielen Wolken. In Großaltingen 18 Grad und trüb. In Babenhausen 18 Grad. In Asbach-Beumenheim 18 Grad. Und wollten los.
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2: Vorsicht auf der A8 Stuttgart Richtung München zwischen Adelsried und Neusäß wegen verlorener Ladung. Vorsicht auf der B12 zwischen Wildpolsried und der A7 bei Kempten in beiden Richtungen. Dort liegt ein totes Tier auf der Fahrbahn. Und hier die neuesten Blitzer auf Radio Schwaben. In der Friedberger Straße in Augsburg sowie auf der Peter-Dörfler-Straße und der Bürgermeister-Rieger-Straße in Meitingen. Kommt gut ans Ziel.
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2: Von Nordschwaben bis ins Allgäu. Ich begleite euch noch bis Mitternacht auf Radio Schwaben. Viel Spaß. Und jetzt für euch Crowded House mit Weather With You, Smooth Operator von Sade und Savage Garden mit Truly, Madly, Deeply.

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1: Zum Start in diese Nacht gibt es im Süden letzte Schauer, die langsam abziehen. Sonst lockert es auf und bis zum frühen Morgen gehen die Temperaturen auf 15 bis 18 Grad zurück. Der Radio Schwaben 3-Tage-Trend. Morgen gibt es einen wechselnd bewölkten Start. Am Nachmittag ziehen vor allem in der Mitte und im Norden einzelne Schauer und Gewitter durch. Am Abend ist es wieder häufiger trocken, bei 23 bis 25 Grad. Am Sonntag ziehen zunächst noch Schauer durch. Später gibt es mehr freundliche Abschnitte. Und im Süden sind nachmittags noch einzelne Gewitter möglich. Zum Wochenstart ist es dann spürbar kühler und oft trüb in Bayerisch-Schwaben und dem Allgäu. In Kissing 16 Grad und wolkenlos, in Dietmannsried 19 Grad und klar, sowie in Harburg 17 Grad.
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0: Es ist 22 Uhr und 57 Minuten. 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
3: Ich bin Moritz Einzel. CDU-Fraktionschef Spahn ist stark unter Druck geraten, weil er mithilfe einer Leihmutter in den USA Vater geworden ist. Und das, obwohl seine Partei das Konzept der Leihmutterschaft ablehnt. Es gab auch Rücktrittsforderungen gegen Spahn. Im Podcast Ronsheimer sagte er,
4: naja, am Ende kann ja nur die Fraktion darüber entscheiden, wie es weitergeht. Kann ich ja nicht alleine. Ich werde mit meiner Fraktion darüber reden und das in ihre Verantwortung, da wo es ja auch hingehört, in ihr Vorsitzende der Fraktion, dann auch legen.
3: Das CDU-Präsidium kommt am Montagvormittag zu seiner nächsten regulären Sitzung zusammen und dürfte sich dann auch mit dem Thema befassen. Wer mit dem Zug unterwegs ist, könnte künftig von besseren Ticketpreisen im Fernverkehr profitieren. Denn das italienische Zugunternehmen Italo darf 2028 jetzt endgültig in Deutschland an den Start gehen. So hat die Bundesnetzagentur entschieden. Die Behörde verspricht sich davon mehr Wettbewerb und bessere Angebote für die Fahrgäste. Rechtliche Schritte gegen den Beschluss sind noch möglich. Deutschland und Frankreich bauen ihre Zusammenarbeit bei der nuklearen Abschreckung aus. Bundeskanzler Merz und Präsident Macron haben bei einem Treffen die erstmalige Beteiligung Deutschlands an einer französischen Nuklearübung beschlossen. Die Kooperation soll die nukleare Abschreckung der NATO ergänzen und stärken. Die DFB-Elf ist bei der Fußball-WM zwar schon früh ausgeschieden, Deutschland wird im Finale aber trotzdem vertreten sein. Der deutsche Schiedsrichter Bastian Dankert ist als Videoassistent für das Spiel zwischen Spanien und Argentinien nominiert worden. Geleitet wird das große Finale von Slavko Vincic aus Slowenien. Spielbeginn ist am Sonntag um 21 Uhr.
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1: Uns liegen im Moment keine Staus und Behinderungen vor. Und hier die neuesten Blitzer auf Radio Schwaben. In Augsburg auf der Friedberger Straße und in Meitingen auf der Peter-Dörfler Straße. Die kostenfreie Verkehrs- und Blitzer-Hotline lautet 08000 11 82 11.
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1: Für das Ries, die Region Augsburg und das Allgäu. Martina Neu begleitet euch durch den Freitagabend. Der beste Musikmix aus 80er, 90er Jahren und aktuellen Hits. Hier ist die nächste Musikrunde.

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3: Es ist 23 Uhr und 26 Minuten. 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
4: In der Nacht gibt es letzte Schauer, vor allem am Alpenrand. Sonst lockert es auf. Und bis zum Morgen ist es meist trocken. Der Radio Schwaben 3-Tage-Trend. Morgen überwiegen die Wolken. Am Nachmittag werden Schauer und einzelne Gewitter wahrscheinlicher. Dazu 23 bis 25 Grad. Am Sonntag bleibt es zuerst weiter unbeständig. Später zeigt sich wieder öfter die Sonne. Zum Wochenstart gibt es in Bayerisch Schwaben und im Allgäu häufiger trübes und deutlich kühleres Wetter. In der Früh teils nur 6 bis 10 Grad. Zurzeit in Meitingen 16 Grad und wolkenlos, in Obergünzburg 17 Grad und in Krumbach 16 Grad bei leichter Bewölkung.
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4: Alles frei auf den Straßen, keine Staus oder Verkehrsbehinderungen in der Region. Uns liegt nur ein Blitzer vor. Auf der Peter-Dörfler-Straße in Meitingen. Kommt's gut an.
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4: Für das Ries, die Region Augsburg und das Allgäu. Ob im Auto, bei der Arbeit oder zu Hause. Egal wo ihr seid, wir sind heute Abend bei euch. Ich bin Martina Neu und begleite euch durch den Freitagabend. Freut euch auf Dr. Alban mit Sing Halleluja, True von Spandau Ballet und Tina Turner mit When the Heartache is Over. Hier ist die nächste Musikrunde.

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2: In den ersten Nachtstunden ziehen noch Wolken und örtliche Schauer durch. Von Nordschwaben bis ins Allgäu bleibt es noch wechselhaft, vor allem im Allgäu, sonst lockert es zwischenzeitlich auf. Der Radio Schwaben 3-Tage-Trend. Morgen ist es oft wolkig, ab Mittag entwickeln sich vor allem nach Norden und Westen einzelne Schauer und Gewitter, ehe der Abend wieder freundlicher ist. Dazu 23 bis 26 Grad. Am Sonntag geht es mit Regen oder Schauern in den Tag, später sind auch Auflockerungen dabei. Im Süden ist es länger unbeständig. Zum Wochenstart setzt sich der kühlere Trend fort, mit Frühwerten zwischen 6 und 11 Grad und vielerorts eher trübem Wetter. In Fischach 17 Grad und leicht bewölkt, in Germeringen 16 Grad und in Oettingen 17 Grad.
0: Es ist 23 Uhr und 56 Minuten. 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
3: Ich bin Moritz Einzel. Unionsfraktionschef Spahn und sein Ehemann sind Eltern geworden. Soweit so schön, doch weil das Kind von einer Leihmutter in den USA ausgetragen wurde, nimmt jetzt eine gesellschaftspolitische Debatte Fahrt auf. Spahn hat sich im Podcast Ronsheimer verteidigt. Er bereue es lediglich, sich nicht früher positioniert zu haben. Wie es weitergeht, soll die Fraktion entscheiden.
4: Ich weiß, dass viele in der Partei, viele Kolleginnen und Kollegen, auch einfach durch die Debatte der letzten Tage, sich natürlich vor Ort erklären müssen, ihren Fraktionsvorsitzenden erklären müssen. Und deswegen werde ich die Frage, wie es weitergeht, mit der Fraktion natürlich erörtern.
3: Der CDU-Chef von Mecklenburg-Vorpommern, Peters, forderte Spahn zum Rücktritt auf. Leihmutterschaft ist in Deutschland verboten. Andy Burnham ist neuer Chef der britischen Regierungspartei Labour. Auf einem Sonderparteitag wurde der bisherige Bürgermeister von Manchester offiziell als Nachfolger von Keir Starmer bestätigt. Starmer hatte unter anderem wegen schlechter Umfragewerte den Rückhalt in seiner Fraktion verloren. Am kommenden Montag soll Burnham das Amt des Premierministers übernehmen. Nach den neuen Wassersparregeln in München ist der Verbrauch deutlich gesunken. Laut den Stadtwerken sind am Donnerstag weniger als 330 Millionen Liter verbraucht worden. Zuletzt waren es an heißen Tagen noch rund 400 Millionen Liter. München ist die bislang größte bayerische Kommune mit einer solchen Allgemeinverfügung. Ob der Rückgang an den Verboten liegt oder weil es jetzt mal etwas geregnet hat, ist laut den Stadtwerken allerdings unklar. Der Radprofi Mauro Schmidt hat die 13. und mit gut 200 Kilometern längste Etappe der Tour de France gewonnen. Es ging dabei von Dole nach Belfort. Für Schmidt, den Ausreißer aus der Schweiz, war es der erste Tagessieg bei der Tour. Das gelbe Trikot des Gesamtführenden trägt weiter der Slowene Tadej Pogacar.
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2: Vorsicht auf der A8 München Richtung Stuttgart zwischen Günzburg und Kreuz Ulm Elchingen. Dort steht ein unbeleuchtetes Fahrzeug auf der Fahrbahn. Es ist nur ein Blitzer gemeldet, auf der Peter-Dörfler-Straße in Meitingen. Meldet Staus und Blitzer immer per WhatsApp unter 08000 11 82 11.
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0: Es ist 0 Uhr und 25 Minuten. 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
1: In der Nacht ist es bei uns wechselhaft. Örtlich ziehen noch Schauer durch, dazwischen bleibt es aber auch längere Zeit trocken. Am Morgen zeigt sich in Bayerisch-Schwaben und im Allgäu ein Mix aus Wolken und etwas Sonne. Ab Mittag entwickeln sich vor allem Richtung Donau und rund um Augsburg einzelne Gewitter. Im Allgäu oft später oder seltener. Zum Abend klingen die Schauer meist wieder ab. Der Radio Schwaben 3-Tage-Trend. Morgen ist es erst teils nass mit Schauern, später lockert es auf, bei 19 bis 21 Grad. Zum Wochenstart gibt es im Norden und an der Donau stellenweise Frühnebel und nur 6 bis 8 Grad. Danach ist es meist trocken. Am Dienstag ist es oft bedeckt und wenig verändert. In Königsbrunn leicht bewölkt bei 17 Grad. In Immenstadt Regen bei 16 Grad. In Gundelfingen 19 Grad.
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1: Vorsicht auf der A8 München Richtung Stuttgart. Zwischen Günzburg und Kreuz-Ulm, Elchingen, wegen eines unbeleuchteten Fahrzeugs auf der Fahrbahn. Geblitzt wird nur an einer Stelle, in der Peter-Dörfler-Straße in Meitingen. Die kostenfreie Verkehrs- und Blitzer-Hotline 08000 11 82 11.
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1: In der Nacht ist der Himmel bei uns meist wechselnd bewölkt. Am Morgen gibt es in Bayerisch-Schwaben und im Allgäu freundliche Abschnitte. Bis zum Nachmittag werden 24 bis 25 Grad erreicht. Danach ziehen verbreitet Schauer und Gewitter durch, im Allgäu teils kräftiger. Der Radio Schwaben 3-Tage-Trend. Am Sonntag gibt es oft Schauer, im Allgäu auch Gewitter, später lockert es von Norden her auf. Zum Wochenstart gibt es zunächst örtliche Nebelfelder, danach einen trockenen Mix aus Sonne und Wolken. In den Frühstunden geht es auf 6 bis 11 Grad zurück. Am Dienstag ist der Himmel bei uns meist bewölkt, sonst bleibt das Wetter ähnlich. In Untermeitingen 17 Grad bei leichter Bewölkung, in Marktoberdorf 18 Grad und in Mertingen 17 Grad bei starker Bewölkung.
0: Es ist 0 Uhr und 57 Minuten. 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
2: Ich bin Moritz Einzel. Dass Unionsfraktionschef Spahn dank einer Leihmutter in den USA Vater geworden ist, bringt ihm weiter viel Kritik ein, jetzt auch von den Kirchen. Der katholische Passauer Bischof Oster sprach von einem echten Skandal. Spahn habe bewusst gegen die Gesetze des Landes und die Grundlinien der eigenen Partei verstoßen, um seine eigenen Wünsche zu erfüllen. Spahn selbst erklärte seine Entscheidung im Podcast Ronsheimer so.
3: Ich habe lange mit mir gerungen, auch was das Thema Leihmutterschaft angeht, lange zerrissen gewesen. Aber eben über dieses Ringen und sich mit dem Thema beschäftigen, haben wir uns für diesen Weg entschieden.
2: Das Thema soll unter anderem in der nächsten CDU-Präsidiumssitzung am Montag zur Sprache kommen. Wie es weitergeht, will Spahn mit seiner Fraktion klären. Deutschland und Frankreich wollen bei der nuklearen Abschreckung künftig enger zusammenarbeiten. Bundeskanzler Merz kündigte nach einem Treffen mit dem französischen Präsidenten Macron an, dass die Bundeswehr in diesem Jahr erstmals an einer Nuklearübung der französischen Armee teilnehmen wird. Die Welt von heute erfordere neue Antworten, so Merz. In Sachsen-Anhalt startet die AfD heute mit Bundesparteichefin Weidel offiziell in den Landtagswahlkampf. Die Veranstaltung findet in einer Halle auf dem Magdeburger Messegelände statt. AfD-Gegner haben ab dem Mittag Proteste angekündigt. Die AfD lag zuletzt in Umfragen in Sachsen-Anhalt bei mehr als 40%. Sie hofft auf eine absolute Mehrheit. Gewählt wird am 6. September. Mehr als 3 Wochen nach dem Doppelerdbeben in Venezuela ist die Zahl der Todesopfer auf mehr als 5.000 gestiegen. Mehr als 16.700 Menschen seien zudem verletzt worden, hieß es von den Behörden. Nach den Beben vom 24. Juni hatte die Europäische Union 20 Millionen Euro für humanitäre Hilfe zur Verfügung gestellt.
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1: Vorsicht auf der A8 München Richtung Stuttgart zwischen Günzburg und Kreuz-Ulm-Elchingen. Dort steht ein unbeleuchtetes Fahrzeug auf der Fahrbahn. Es ist nur ein Blitzer gemeldet, auf der Ulmer Straße in Tapfheim. Meldet Staus und Blitzer immer per WhatsApp unter 08000 11 82 11.
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0: Es ist 1 Uhr und 27 Minuten. 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
1: In der Nacht gibt es meist dichte Wolken. Am Vormittag sind in Bayerisch-Schwaben und im Allgäu erste Auflockerungen möglich. Ab Mittag ziehen verbreitet Schauer und einzelne Gewitter durch. Zum Abend klingen sie wieder ab, dann gibt es öfter trockene Abschnitte. Der Radio-Schwaben-3-Tage-Trend. Morgen gibt es oft erst Schauer. Später lockert es vor allem nach Norden hin auf. Im Allgäu sind noch einzelne Gewitter möglich, bei 19 bis 22 Grad. Zum Wochenstart gibt es stellenweise Nebelfelder und frische 6 bis 11 Grad. Danach wird es zeitweise freundlicher. Am Dienstag ist es meist bewölkt, aber weitgehend trocken. Aktuell meldet Gessertshausen leicht bewölkt bei 17 Grad. In Mauerstetten liegen die Temperaturen bei 16 Grad, in Genderkingen bei 17 Grad.
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1: Vorsicht auf der A8 München Richtung Stuttgart, zwischen Günzburg und Kreuz-Ulm-Elchingen. Dort steht ein unbeleuchtetes Fahrzeug auf der Fahrbahn. Aktuell sind keine Radarfallen aufgebaut. Gute und sichere Fahrt.
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1: In der Nacht ist es meist stark bewölkt. Am Morgen sind in Bayerisch Schwaben und im Allgäu kurze Auflockerungen möglich. Am Mittag und Nachmittag gibt es stellenweise Schauer, Richtung Allgäu auch einzelne Gewitter. Bis zum Abend wird es wieder freundlicher bei 23 bis 25 Grad. Der Radio Schwaben 3-Tage-Trend. Am Sonntag wird es wechselhaft mit Schauern, später auch mit längeren trockenen Phasen. Im Allgäu bleibt es unbeständiger. Zum Wochenstart gibt es örtlich Nebelfelder und frische 6 bis 11 Grad. Danach wird es freundlicher. Am Dienstag hält sich meist dichte Bewölkung, insgesamt ändert sich aber nur wenig. Im Moment meldet Bobingen leicht bewölkt bei 17 Grad. In Fronten sind es 16 Grad, in Weißenhorn ebenfalls 16 Grad.
0: Es ist 1 Uhr und 56 Minuten. 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
2: Ich bin Moritz Einzel. Die Debatte darüber, dass Unionsfraktionschef Spahn mithilfe einer Leihmutter in den USA Vater geworden ist, die hat längst große gesellschaftspolitische Dimensionen angenommen. Jetzt hat sich Spahn dazu im Podcast Ronsheimer geäußert. Er habe sehr mit sich gerungen und sich dann für diesen Weg entschieden.
3: Ich stelle mich der Debatte. Ich muss nur die Balance schaffen. Ich hoffe, das trifft auf Verständnis auch bei den Hörerinnen und Hörern. Es ist und bleibt was sehr Privates. Ich möchte meine Familie schützen, auch meinen Sohn schützen. Und gleichzeitig weiß ich, dass ich eben nicht nur Privatmensch bin, ist mir auch klar.
2: Sogar aus der eigenen Partei gibt es Rücktrittsforderungen gegen Spahn. Und der katholische Passauer Bischof Oster sprach von einem echten Skandal. Die Praxis der Leihmutterschaft verstoße gegen die Menschenwürde. Deutschland und Frankreich wollen ihre strategische Zusammenarbeit verstärken. Kanzler Merz hat nach einem gemeinsamen Ministerrat in Brühl angekündigt, die Bundeswehr werde sich in diesem Jahr erstmals an einer Übung der französischen Nuklearstreitkräfte beteiligen.
4: Wir schlagen in der Abschreckung einen neuen gemeinsamen Weg ein.
2: Frankreichs Präsident Macron hatte europäischen Partnern bereits vor Jahren angeboten, unter den atomaren Schutzschirm Frankreichs zu rücken. Der Präsident des Deutschen Bauernverbandes Ruckwied sieht die Landwirtschaft durch den Iran-Krieg zusätzlich unter Druck. Dem Redaktionsnetzwerk Deutschland hat Ruckwied gesagt, die Versorgungssicherheit sei gefährdet, wenn sich die Lage nicht bald verbessere. Insbesondere beeinträchtige die Blockade der Straße von Hormuz die Versorgung mit Düngemitteln. Der Radprofi Mauro Schmid hat die 13. Etappe der Tour de France von Dole nach Belfort gewonnen. Für Schmid, den Ausreißer aus der Schweiz, war es der erste Tagessieg bei der Tour. Das gelbe Trikot des Gesamtführenden trägt weiter der Slowene Tadej Pogacar.
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1: Und da gibt es gute Nachrichten. Uns liegen derzeit keine Verkehrsstörungen und keine Blitzer vor.
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